0: Plenumssitzung der CDU auf Sonntagabend vorgezogen, bei der es mehreren Medienberichten zufolge schon um seine Zukunft als Kanzler gehen könnte. Nach Einschätzung von Hauptstadtkorrespondent Matthias Deiß hängt sehr viel an den beiden Landtagswahlen am Sonntag.
1: Ja, die Generalvollversammlung, das ist die große Weltbühne, die Friedrich Merz da sausen lässt. Das macht er nicht gerne. Er werde die Reise nicht antreten, da seine Präsenz in Berlin erforderlich ist, hören wir aus Regierungspreisen. Heißt übersetzt, die Hütte brennt, und zwar so richtig. Friedrich Merz fürchtet eine Schockwelle nach den Landtagswahlen am kommenden Sonntag. Er kämpft um sein Amt, er muss die Lage beruhigen. Das geht nur vor Ort hier in Berlin.
0: Die teuren Maskenkäufe in der Pandemiezeit beschäftigen heute den Bundesgerichtshof. Mehrere Unternehmen fordern deswegen noch Geld vom Bund. Das BGH-Urteil könnte für zahlreiche weitere Fälle wegweisend werden. Es drohen Zahlungen in Milliardenhöhe. Die Firmen berufen sich auf Verträge mit dem früheren Gesundheitsminister Spahn. Der hatte im Jahr 2020 zugesagt, dass der Staat Corona-Schutzmasken zu einem Fixpreis kauft, und zwar in unbegrenzter Menge. Als mehr geliefert wurde als erwartet, stoppte Spahn die Abnahme. Eine über Litauen von NATO-Kampfjets abgeschossene Drohne war nach Angaben des litauischen Verteidigungsministeriums mit Sprengstoff bestückt. Die Sprengladung sei von Spezialkräften entschärft worden, hieß es. Die Drohne werde noch untersucht und analysiert. Nach ersten Erkenntnissen kam die Drohne in der vergangenen Nacht wahrscheinlich von Belarus aus in den litauischen Luftraum. Der Schauspieler Ralf Richter ist tot. Er starb im Alter von 69 Jahren in Köln. Seinen Durchbruch hatte Richter Anfang der 1980er Jahre in Wolfgang Petersens Welterfolg Das Boot. Aus Köln Fabian May.
2: Auch in der Ruhrgebietsfamiliensaga Rote Erde des WDR spielte er eine tragende Rolle als Kumpel Otto Schablowski. Später war Richter in vielen Ruhrpott-Komödien zu sehen, wie Bang Boom Bang oder Was nicht passt, wird passend gemacht. Auch seine Rolle in der Serie Pastewka ist unvergessen. Da spielte er sich selbst als Choleriker, der nur teilweise zum Buddhisten bekehrt ist. Richter war ein Kind des Ruhrgebiets. Er wuchs in einer kinderreichen Familie in einem Bochumer Arbeiterviertel auf. Zuletzt lebte er lange in Köln.
0: Das Wetter in Deutschland. Nachts von Nordwesten her Regen, im Südosten meist trocken, teils neblig, Tiefstwerte 17 bis 10 Grad. Am Tage wechselhaft mit Schauern und Gewittern, an den Alpen zum Teil kräftig. Gebietsweise Sonne, Höchstwerte 18 bis maximal 26 Grad. Es ist 2.03 Uhr.
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2: Um 3 Uhr mit Olaf Knapp. Bundeskanzler Merz bereitet sich offenbar auf ein schlechtes Abschneiden seiner Partei bei der Landtagswahl in Mecklenburg-Vorpommern vor. Der CDU-Chef reist nicht wie geplant zur UN-Vollversammlung in New York. Aus der Nachrichtenredaktion Christoph Tietz.
3: Statt Auftritt auf der Weltbühne bleibt Merz in der Hauptstadt. Seine Präsenz sei in Berlin erforderlich, erfuhr das ARD-Hauptstadtstudio. Bereits am frühen Sonntagabend, wenn zu den Wahlen in Mecklenburg-Vorpommern und Berlin die ersten Zahlen vorliegen, kommt Merz in der Berliner CDU-Zentrale mit dem Parteipräsidium zusammen. Dabei sind dann die wichtigsten Christdemokraten aus Bundestag, Bundesregierung und den Ländern. Und dann geht es um eine Reaktion. Und die hängt davon ab, wie groß oder klein der Zahlenwert für die CDU vor dem Prozentzeichen wirklich ist.
2: Die teuren Maskenkäufe in der Pandemiezeit beschäftigen heute den Bundesgerichtshof. Mehrere Unternehmen fordern deswegen noch Geld vom Bund. Das BGH-Urteil könnte für zahlreiche weitere Fälle wegweisend werden. Es drohen Zahlungen in Milliardenhöhe. Die Firmen berufen sich auf Verträge mit dem früheren Gesundheitsminister Spahn. Der hatte im Jahr 2020 zugesagt, dass der Staat Corona-Schutzmasken zu einem Fixpreis kauft, und zwar in unbegrenzter Menge. Als mehr geliefert wurden als erwartet, stoppte Spahn die Abnahme. Verteidigungsminister Pistorius hat bei seinem Besuch in den USA mit seinem Kollegen Hegseth eine Absichtserklärung unterzeichnet. Sie wollen bei der Produktion von Rüstungsgütern stärker als bisher zusammenarbeiten. Aus Washington Christina Nagel.
4: Schon jetzt gibt es gemeinsame Projekte. Pistorius hofft, dass es auch beim Marschflugkörper vom Typ Tomahawk langfristig zu einer Rüstungskooperation kommt. Die Bundesregierung hatte sich entschieden, die Marschflugkörper in den USA zu kaufen. Dass Deutschland viel Geld in Rüstung, auch in US-Produkte investiert, kommt in Washington positiv an. Die Tonlage habe sich verändert, sagte Pistorius nach dem Gespräch mit seinem amerikanischen Amtskollegen. Es sei eine gute Arbeitsatmosphäre gewesen.
2: Eine über Litauen von NATO-Kampfjets abgeschossene Drohne war nach Angaben des litauischen Verteidigungsministeriums mit Sprengstoff bestückt. Die Sprengladung sei von Spezialkräften entschärft worden, hieß es. Die Drohne werde noch untersucht und analysiert. Nach ersten Erkenntnissen kam die Drohne in der vergangenen Nacht wahrscheinlich von Belarus aus in den litauischen Luftraum. Das Wetter in Deutschland. Am Tage wird es wechselhaft mit Schauern und Gewittern, an den Alpen zum Teil kräftig. Gebietsweise Sonne, Höchstwerte 18 bis 26 Grad. Am Donnerstag dann Sonne und Wolken, von Nordwesten später Regen, 17 bis maximal 24 Grad. Es ist 3.03 Uhr.
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1: Um 4 Uhr mit Olaf Knapp. Bundeskanzler Merz bereitet sich offenbar auf ein schlechtes Abschneiden seiner Partei bei der Landtagswahl in Mecklenburg-Vorpommern vor. Der CDU-Chef reist nicht, wie geplant, zur UN-Vollversammlung in New York. Aus der Nachrichtenredaktion Christoph Tietz.
2: Statt Auftritt auf der Weltbühne bleibt Merz in der Hauptstadt. Seine Präsenz sei in Berlin erforderlich, erfuhr das ARD-Hauptstadtstudio. Bereits am frühen Sonntagabend, wenn zu den Wahlen in Mecklenburg-Vorpommern und Berlin die ersten Zahlen vorliegen, kommt Merz in der Berliner CDU-Zentrale mit dem Parteipräsidium zusammen. Dabei sind dann die wichtigsten Christdemokraten aus Bundestag, Bundesregierung und den Ländern. Und dann geht es um eine Reaktion. Und die hängt davon ab, wie groß oder klein der Zahlenwert für die CDU vor dem Prozentzeichen wirklich ist.
1: Die teuren Maskenkäufe in der Pandemiezeit beschäftigen heute den Bundesgerichtshof. Mehrere Unternehmen fordern deswegen noch Geld vom Bund. Das BGH-Urteil könnte für zahlreiche weitere Fälle wegweisend werden. Es drohen Zahlungen in Milliardenhöhe. Die Firmen berufen sich auf Verträge mit dem früheren Gesundheitsminister Spahn. Dieser hatte im Jahr 2020 zugesagt, dass der Staat Corona-Schutzmasken zu einem Fixpreis kauft. Und zwar in unbegrenzter Menge. Als mehr geliefert wurden als erwartet, stoppte Spahn die Abnahme. In der diesjährigen Sommerreisezeit hat es mehr Staus gegeben als vor einem Jahr. Das zeigen Daten des ADAC. Demnach waren die Staus im Durchschnitt aber kürzer und die gesamte Dauer nahm deswegen nur geringfügig zu. Die meisten Staus wurden zum Ferienstart in Nordrhein-Westfalen registriert. Hauptstautag blieb der Freitag. Häufigste Ursache für Stillstand auf den Straßen waren Baustellen. Der Schauspieler Ralf Richter ist tot. Er starb im Alter von 69 Jahren in Köln. Seinen Durchbruch hatte Richter Anfang der 1980er Jahre in Wolfgang Petersens Welterfolg Das Boot. Aus Köln Fabian May.
3: Auch in der Ruhrgebietsfamiliensaga Rote Erde des WDR spielte er eine tragende Rolle als Kumpel Otto Schablowski. Später war Richter in vielen Ruhrpott-Komödien zu sehen, wie Bang Boom Bang oder Was nicht passt, wird passend gemacht. Auch seine Rolle in der Serie Pastewka ist unvergessen. Da spielte er sich selbst als Choleriker, der nur teilweise zum Buddhisten bekehrt ist. Richter war ein Kind des Ruhrgebiets. Er wuchs in einer kinderreichen Familie in einem Bochumer Arbeiterviertel auf. Zuletzt lebte er lange in Köln.
1: Das Wetter in Deutschland. Am Tage wechselhaft mit Schauern und Gewittern. An den Alpen zum Teil kräftig, gebietsweise Sonne, 18 bis 26 Grad. Donnerstag Sonne und Wolken von Nordwesten, später Regen bei 17 bis 24 Grad. Und am Freitag im Norden leicht unbeständig, im Westen dagegen länger freundlich bei 15 bis 23 Grad. Es ist 4.03 Uhr.
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1: Um 5 Uhr mit Olaf Knapp. Bundeskanzler Merz hat seine für nächste Woche geplante Reise nach New York zur UN-Vollversammlung abgesagt. Außerdem wurde eine Präsidiumssitzung der CDU auf Sonntagabend vorgezogen, bei der es mehreren Medien zufolge schon um seine Zukunft als Kanzler gehen könnte. Nach Einschätzung von Hauptstadtkorrespondent Matthias Deiß hängt extrem viel an den beiden Landtagswahlen am Sonntag.
2: Ja, die Generalvollversammlung, das ist die große Weltbühne, die Friedrich Merz da sausen lässt. Das macht er nicht gerne. Er werde die Reise nicht antreten, da seine Präsenz in Berlin erforderlich ist, hören wir aus Regierungskreisen. Heißt übersetzt, die Hütte brennt, und zwar so richtig. Friedrich Merz fürchtet eine Schockwelle nach den Landtagswahlen am kommenden Sonntag. Er kämpft um sein Amt. Er muss die Lage beruhigen. Das geht nur vor Ort hier in Berlin.
1: Wenn sich heute Vormittag das Bundeskabinett trifft, soll es am Rande auch um die hohen Spritpreise gehen. Kanzler Merz hat Entlastung angekündigt, aber keine Details genannt. Aus der Nachrichtenredaktion Markus Weber.
3: Umweltminister Schneider geht davon aus, dass die Mehrwertsteuer auf Benzin und Diesel gesenkt wird. Man sei jetzt in der Abstimmung innerhalb der Bundesregierung über die Maßnahmen. Der CDU-Arbeitnehmerflügel fordert Direktzahlungen an Menschen mit kleinen und mittleren Einkommen. Das hat der Vorsitzende Radke in den Zeitungen der Funke Mediengruppe deutlich gemacht. Vor einem Tankrabatt oder pauschalen Preisdeckeln warnte die Wirtschaftsweise Schnitzer. Sie sagte der Rheinischen Post, beide Maßnahmen wären aus ökonomischer Sicht der falsche Weg.
1: Eine über Litauen von NATO-Kampfjets abgeschossene Drohne war nach Angaben des litauischen Verteidigungsministeriums mit Sprengstoff bestückt. Die Sprengladung sei von Spezialkräften entschärft worden, hieß es. Die Drohne werde noch untersucht und analysiert. Nach ersten Erkenntnissen kam die Drohne in der vergangenen Nacht wahrscheinlich von Belarus aus in den litauischen Luftraum. Seit Beginn des Ukraine-Krieges hat es schon mehrere Vorfälle mit Drohnen in den baltischen Staaten gegeben. In der diesjährigen Sommerreisezeit hat es mehr Staus gegeben als vor einem Jahr. Das zeigen Daten des ADAC. Demnach waren die Staus im Durchschnitt aber kürzer und die gesamte Dauer nahm deswegen nur geringfügig zu. Die meisten Staus wurden zum Ferienstart in Nordrhein-Westfalen registriert. Hauptstautag blieb der Freitag. Häufigste Ursache für Stillstand auf den Straßen waren Baustellen. Das waren die Nachrichten. Das Wetter in Deutschland. Am Tage wechselhaft mit Schauern und Gewittern, an den Alpen zum Teil kräftig, gebietsweise Sonne, Höchstwerte 18 bis 26 Grad. Und am Donnerstag Sonne und Wolken, von Nordwesten später Regen, 17 bis 24 Grad. Es ist 5.03 Uhr.
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1: 6 Uhr, guten Morgen. Die Nachrichten des Bayerischen Rundfunks mit Benjamin Day. Die Übersicht. Politik diskutiert über Maßnahmen gegen die hohen Spritpreise. Merz reist wegen Landtagswahlen nicht nach New York. ADAC verzeichnet mehr Staus als im vergangenen Jahr. Das Wetter zunächst sonnig, später Regen, 19 bis 27 Grad. Berlin. Angesichts der hohen Spritpreise sollen die Autofahrerinnen und Autofahrer entlastet werden. Das hat Bundeskanzler Merz gestern angekündigt. Nun wird über das Wie diskutiert. Bundesumweltminister Schneider von der SPD geht davon aus, dass die Bundesregierung die Mehrwertsteuer für Benzin und Diesel senken wird. Man sei in der Abstimmung über die Maßnahmen, erklärte Schneider am Abend im Ersten. Der Vorsitzende des CDU-Arbeitnehmerflügels Radke stellte sich hinter einen Vorschlag von Bundeswirtschaftsministerin Reiche. Er sprach sich in den Zeitungen der Funke Mediengruppe für Direktzahlungen an finanzschwache Haushalte aus. Die Grünen gehen noch weiter und schlagen eine Energiepauschale von bis zu 250 Euro pro Kopf vor. Das geht aus einem Aktionsplan hervor, aus dem das Redaktionsnetzwerk Deutschland zitiert. Bezahlt werden soll diese Pauschale nach Vorstellungen der Grünen aus den Milliardengewinnen der Mineralölkonzerne. Berlin. Bundeskanzler Merz hat seine für nächste Woche geplante Reise nach New York abgesagt. Er wollte wie viele andere Staats- und Regierungschefs eine Rede vor der UN-Vollversammlung halten. Aus Regierungskreisen hieß es am Abend, seine Präsenz in Berlin sei erforderlich. Merz steht wegen der Wahlpleite in Sachsen-Anhalt und Umfragetiefs auch in der eigenen Partei unter Druck. Außerdem hat die CDU eine Präsidiumssitzung auf Sonntagabend vorgezogen, wenn die Wahlergebnisse aus Berlin und Mecklenburg-Vorpommern kommen. Laut ARD-Hauptstadtstudio will Merz dann sofort mit der Parteispitze über das weitere Vorgehen beraten. Dabei könnte es auch um seine persönliche Zukunft gehen, heißt es in Berlin. Washington. Verteidigungsminister Pistorius hat sich nach dem ersten Tag seines USA-Besuchs sehr zufrieden gezeigt. Er unterzeichnete gemeinsam mit seinem amerikanischen Kollegen Hegseth eine Absichtserklärung für mehr Rüstungszusammenarbeit. Pistorius sagte anschließend, man sei sich sehr einig, auch was die Bedrohung durch Russland angehe. Das gemeinsame Gespräch sei voller Anerkennung gewesen. Der deutsche Verteidigungsminister will in den USA den ersten Tarnkappenkampfjet vom Typ F-35 für die Luftwaffe in Empfang nehmen. Außerdem hatten die USA Deutschland bereits im Juli den Verkauf von Tomahawk-Marschflugkörpern zugesagt. Dazu sagte Pistorius nun, man habe die Weichen gestellt, das Kaufverfahren sei aber sehr aufwendig. Karlsruhe. Der Bundesgerichtshof befasst sich ab dem Vormittag mit dem Rechtsstreit um die Lieferung von Schutzmasken zu Beginn der Corona-Pandemie. In vier Verfahren streiten Unternehmen mit dem Bund über die Bezahlung der damals bestellten Masken. Im Frühjahr 2020 hatte das Bundesgesundheitsministerium unter Jens Spahn ein Verfahren durchgeführt, bei dem jede Firma mitmachen und FFP-Masken liefern konnte. Es nahmen mehr teil als erwartet. Bei einem großen Teil der Ware verweigerte der Bund später die Annahme. Viele Maskenhändler zogen daraufhin vor Gericht. Nach Recherchen des ARD-Wirtschaftsmagazins Plus Minus und des SWR bestellte das Ministerium im April 2020 bei einer Schweizer Firma 100 Millionen Masken für 5,40 Euro pro Stück. Das Ministerium selbst war damals von einem Marktpreis von rund 1,95 Euro pro Maske ausgegangen. München. In der diesjährigen Sommerreisezeit hat es mehr Staus gegeben als vor einem Jahr, das zeigen Daten des ADAC. Demnach waren sie aber im Durchschnitt kürzer und die gesamte Dauer nahm deswegen nur geringfügig zu. Die meisten Behinderungen wurden zum Ferienstart in Nordrhein-Westfalen registriert. Hauptstautag blieb der Freitag. Häufigste Ursache für die Verzögerungen waren Baustellen. Das Wetter in Bayern. Wechselnd bewölkt mit sonnigen Abschnitten, später gebietsweise Regen und teils kräftige Gewitter, Höchstwerte 19 bis 27 Grad. In der Nacht örtlich Nebel, Tiefstwerte 13 bis 7 Grad, morgen etwas kühler, im Südosten Schauer, sonst meist trocken. Am Freitag ein Mix aus Sonne und Wolken, am Samstag trocken. Soweit die Nachrichten, es ist 6.05 Uhr. Die Verkehrsmeldungen derzeit. Normaler Verkehr auf den Fernstraßen in Bayern. Soweit dieser Service.
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1: 7 Uhr, guten Morgen. Die Nachrichten des Bayerischen Rundfunks mit Benjamin Day. Die Übersicht. Politik bringt verschiedene Vorschläge gegen hohe Spritpreise in Umlauf. USA wollen Israel Zehntausende schwere Bomben liefern. Verfassungsschützer warnen vor Radikalisierung Jugendlicher durch Online-Spiele. Das Wetter zunächst sonnig, später Regen bei 19 bis 27 Grad. Berlin. Wenn sich am Vormittag das Bundeskabinett trifft, soll es auch um die hohen Spritpreise gehen. Kanzler Merz hat Entlastungen angekündigt, aber keine Details genannt. Mehrere Maßnahmen stehen zur Diskussion. Umweltminister Schneider geht davon aus, dass die Mehrwertsteuer auf Benzin und Diesel gesenkt wird. Das erklärte der SPD-Politiker am Abend im Ersten. Man sei jetzt in der Abstimmung innerhalb der Bundesregierung. Der Vorsitzende des CDU-Arbeitnehmerflügels Radke forderte in den Zeitungen der Funke Mediengruppe Direktzahlungen an Menschen mit kleinen und mittleren Einkommen. Die Grünen verlangen eine sozial gestaffelte Energiepauschale von bis zu 250 Euro pro Person, so steht es in einem Aktionsplan, aus dem das Redaktionsnetzwerk Deutschland zitiert. Vor einem Tankrabatt oder pauschalen Preisdeckeln warnte die Wirtschaftsweise Schnitzer. Sie sagte der Rheinischen Post, beide Maßnahmen wären aus ökonomischer Sicht der falsche Weg. Berlin. Bundeskanzler Merz hat seine Rede bei der UN-Vollversammlung in New York nächste Woche abgesagt. Zur Begründung hieß es, seine Anwesenheit in Berlin sei erforderlich. Hintergrund sind offenbar die Landtagswahlen in Mecklenburg-Vorpommern und Berlin am kommenden Sonntag. Im Schweriner Landtag wird die CDU laut Umfrage nur etwa 7% erreichen, SPD und AfD führen. In Berlin liegt die CDU derzeit gleichauf mit der Linken. Die Kanzlerpartei hat eine Präsidiumssitzung auf den Wahlsonntag vorgezogen. Die Parteispitze will dann bereits über die Konsequenzen aus den Ergebnissen beraten. Washington. Die US-Regierung hat eine Lieferung von 40.000 Bomben an Israel angekündigt. Der frühere Präsident Biden hatte die Lieferung vor 2 Jahren ausgesetzt, weil das Vorgehen Israels im Gazastreifen international für Kritik gesorgt hatte. Die Bomben haben einen Wert von 2,8 Milliarden Dollar. Der größte Teil der Kosten soll über die US-Militärfinanzierung für ausländische Staaten gedeckt werden. Menschenrechtsorganisationen werfen Israel vor, Bomben dieses Typs in dicht besiedelten Gebieten abgeworfen zu haben. Leipzig. Das Bundesverwaltungsgericht prüft am Vormittag, ob das nationale Luftreinhalteprogramm verändert werden muss. Die Deutsche Umwelthilfe hatte gegen die Bundesregierung geklagt. Mit dem Programm hat sich Deutschland dazu verpflichtet, die Reduktion bestimmter Schadstoffe wie Ammoniak, Feinstaub, Schwefeldioxid und Stickstoffoxid umzusetzen. Es wurde 2019 beschlossen und 2024 aktualisiert. Aus Sicht der Umwelthilfe reicht das aber nicht aus, um für wirklich saubere Luft zu sorgen. Das Oberverwaltungsgericht Berlin-Brandenburg hatte in seinem Urteil vor 2 Jahren der Organisation in Teilen Recht gegeben und kritisiert, dass einige der Maßnahmen auf alten Daten beruhten. Daraufhin wandte sich die Regierung an das Bundesverwaltungsgericht. Die Entscheidung könnte heute fallen. München. Verfassungsschützer warnen vor digitaler Radikalisierung von Jugendlichen im Netz. Das gilt auch für den Bereich Islamismus, wie ein BR24-Funkstreifzug untermauert, der Einblick in die Gaming-Szene hatte. Dabei wurden bewaffnete Islamisten als Helden inszeniert, Kriegsszenen glorifiziert und Nutzer fantasieren über die Tötung sogenannter Ungläubiger. Von dort führen immer wieder Links in abgeschottete islamistische Online-Räume. Auf Anfrage des BR bestätigte der Bayerische Verfassungsschutz, dass auch im Freistaat Fälle von jungen Menschen bekannt sind, bei denen Gaming und Social Media für die Radikalisierung eine Rolle spielte. Das Wetter in Bayern. Wechselnd bewölkt mit sonnigen Abschnitten, später gebietsweise Regen und teils kräftige Gewitter, Höchstwerte 19 bis 27 Grad. In der Nacht örtlich Nebel, Tiefstwerte 13 bis 7 Grad. Morgen etwas kühler, im Südosten Schauer, sonst meist trocken. Am Freitag ein Mix aus Sonne und Wolken, am Samstag trocken. Soweit die Nachrichten, es ist 7:05 Uhr.
2: Und das ist er, der BR-Schlager Verkehrsservice. Einen schönen guten Morgen. Wir schauen mal gemeinsam auf die A6. Wenn Sie da von Nürnberg in Richtung Heilbronn unterwegs sind, zwischen Crailsheim und Ilshofen-Wolpertshausen, das sind schon 11 Kilometer stocken bis Stau. Die A9 von Nürnberg nach München, zwischen Pfaffenhofen und dem Kreuz Neufahren, da haben wir 10 Kilometer stockenden Verkehr. Die A94 Passau nach München zwischen Paarstetten und Paarsdorf 9 Kilometer stockend. Und die A99, da ist es die Westumfahrung München in Richtung Nürnberg zwischen dem Dreieck München Südwest und dem Alacher Dreieck 5 Kilometer stockender Verkehr. Ja, nach dem Schulanfang gestern stellen wir schon fest, es ist wieder mehr los. Bitte vorsichtig unterwegs sein, auch heute Morgen. Speziell die Erstklässlerinnen und Erstklässler, die sind noch nicht ganz so sicher auf ihrem Schulweg. Da vielleicht dran denken, dass die auch unterwegs sind.
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2: Aber hallo, ich bin nicht mehr unterwegs. Ich sitze oder stehe dann später für Sie hier im Studio. Und Sie sind wahrscheinlich auch gerade eben am Frühstückstisch oder auf dem Weg in die Arbeit. Und Sie sind vor allem bestens informiert mit all dem, was heute in Bayern wichtig ist und passiert. Gibt es nämlich immer bei uns in der Rubrik, gleich um 7.15 Uhr in Gut zu wissen. Und wir machen uns auch so unsere Gedanken, was da heute in Sachen Wetter kommt. Ja, ein ordentlicher Umschwung. Also falls gerade eben so der Weg schon Richtung Haustür ist und es rausgeht und Sie sagen, halt, Jacke ja oder nein? Ja, und zwar die mit der Regenkapuze oder dem Schirm dann noch in der Hand. Je nachdem, denn wolkenfrei wird unser Himmel heute vermutlich nicht sein. Wolkenfrei gibt's jetzt nur hier bei uns auf BR Schlager. Uns gehört die Welt.

0: Es war damals eine große Befürchtung, dass der Videostar den Radiostar killen könnte. Bisher ist es nicht passiert. Bisher sind wir noch da, eine Zeit lang hier auf BR Schlager. The Buggles, 16 Minuten nach 7 ist es. Guten Morgen.
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0: Alles Liebe, alles Gute zu Ihrem Geburtstag heute, wenn Sie feiern an diesem 16.09. Und wir wünschen Ihnen, dass Sie da einen super Geburtstag haben. Und es ist heute wirklich viel, viel auch los, viel auch geboten. Beispielsweise im Main-Spessart-Bad, im Freibad in Lohr. Da ist nämlich heute das Hundeschwimmen angesagt. Mit dabei ist die BRK-Hundestaffel. Ganz viele Parcours sind für die Hunde aufgebaut. Und die Kinder, die werden zu Schwimmbaddetektiven. Außerdem, wenn Sie mal wissen wollten, wie sieht das eigentlich hinter den Kulissen aus? Wie sehen die Pumpen aus? Wie funktioniert das in so einem Freibad? Das darf man sich auch anschauen. Und das Highlight eigentlich des Tages heute ist der Arschbombenwettbewerb. Also mal reinspringen ins Wasser, dass es so viel wie möglich knallt und spritzt. Das wird bestimmt lustig, denn der höchste Spritzer und der lauteste Knall kann einen Freibadeintritt für die nächste Saison bekommen. Das ist toll. Also da mal vorbeischauen im Main-Spessart-Bad heute im Freibad in Lohr. Hoffentlich hält das Wetter ganz gut mit. Dann ist 3 Wochen lang fränkische Lebensart, Kulinarik und Tradition angesagt beim Altstadtfest. Das geht heute los, geht dann bis zum 4. Oktober auf der Insel Schütt am Hans-Sachs-Platz und auch in der Katharinen-Ruine in Nürnberg. Das ist eines der schönsten Volksfeste überhaupt im Herbst. Auch alles ehrenamtlich organisiert von den Mitgliedern des Altstadtfestvereins. Und das Musical Oktoberfest, a Musical, an almost true story, beinahe wahr, das ist der komplette Name übrigens, kommt zum Wiesnstart in diesem Herbst erstmals auch nach München und wird dort wahrscheinlich ein Renner werden, ein Publikumsmagnet werden. 3 Tage vor dem Wiesnanstich kommt es nämlich in der Komödie im Bayerischen Hof, gibt es die Premiere und es soll dann so lange laufen wie das Oktoberfest selbst, also auch bis zum 4. Oktober. Also wenn Sie vielleicht auch kein Oktoberfest-Fan sein sollten, aber Musical-Fans sind, dann ist es auch lohnenswert, sich das mal reinzuziehen, denke ich.
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0: ganz, ganz offen. 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Und das werden wir auch gleich mal musikalisch hören in voller Länge. Ist neu bei uns. Alexandra Hofmann für immer ja in ein paar Sekunden.
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0: Für immer mit Ihnen hier auf WR Schlager. Das war Alexandra Hofen. Für immer ja und gleich mal noch ein ausgegebenes, doch in Zeiten, in denen alles teurer wird, in denen wir den Liter Sprit fast bezahlen können. Perfekt, eine Runde Liebe ist halt. Aber das ist doch auch was gut. Laura und Mack, ich gebe eine Runde Liebe aus. Jetzt dann gleich ein paar Sekunden für Geld nicht zu bezahlen. Sowas. Auch ihr neuer Titel wartet, genauso wie der von Claudia Jung, wenn wir uns spüren. Jetzt schauen wir mal, was los ist bei uns in Bayern.
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0: Und da müssen Sie keine Meteorologen sein. Sie haben es auch festgestellt, dass der Sommer bei uns in Bayern in diesem Jahr deutlich wärmer und trockener war als üblich. Gerhard Berger, das Landesamt für Umwelt in Augsburg, jetzt eine Bilanz gezogen.
2: Die Temperaturen lagen auf Rekordniveau. Regen ist in Sommermonaten vielerorts ausgeblieben. Und die Fachleute sehen darin einen Trend und fordern auch konsequent. Margit Ehrlich, bitte.
3: In Bayern lag die Durchschnittstemperatur von Juni bis August bei rund 20 Grad. Damit erreichte der Freistaat erneut das Niveau des Rekordsommers 2003 mit das Landesamt Umwelt. Bei Zahl der sogenannten Hitzetage, also Tagen mit sehr hohen Temperaturen, erreichten alle 7 Regierungsbezirke Höchstwerte. Diese Werte werden seit 1951 aufgezeichnet. In Schwaben, Oberbayern und Niederbayern lagen die mittleren Sommertemperaturen sogar über den bisherigen regionalen Spitzenwerten aus dem Jahr 2003. Gleichzeitig blieb der Regen weit den üblichen Mengen zurück. Im Sommer fiel in Bayern insgesamt etwa ein Drittel weniger Niederschlag als im Vergleichszeitraum von Anfang der 70er bis Ende der 90er Jahre. Das Landesamt betonte, aktiver Klimaschutz, den Temperaturanstieg und Trockenheit deutlich begrenzt. Gleichzeitig sei die Anpassung an zu erwartende Wetterextreme nötig.
2: Die Spritpreise sind hoch. Zum Tanken über nach Tschechien oder Österreich fahren lohnt sich aktuell für viele Autofahrer, die grenznah wohnen. In unseren Nachbarländern sind Benzin und Diesel an den Zapfen günstiger. Stellen in der Grenzregion haben Nachsehen. Christian Heiß berichtet.
4: In Passau ist an den Tankstellen zwischen auffällig ruhig. Da spricht Manuel Lang, Treiber der Nibelungenstelle, nur ein paar hundert Meter von der österreichischen Grenze entfernt.
5: Die Preise steigen auch in der Höhe, macht doch kein Ende in Sicht.
4: Gleich hinter der Grenze, etwa bei Franzenbrenner an der Uhr im österreichischen Schling, sieht die Nachfrage

0: eröffnet. Die 132 Einzelzimmer sind jeweils mit Küche und eigenem Bad ausgestattet. Die Warmmiete liegt bei knapp 390 Euro. Die Kosten für das Wohnheim liegen bei rund 16 Millionen Euro. Über die Hälfte davon zahlt das Bayerische Bauministerium. 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
2: Das ist aber auch wichtig, vor allem, weil sich heute was ändert. Also Regenschirm einpacken und auch die Regenjacke und vielleicht auch was Wärmeres zum Drüberziehen, weil sie rollt an, also sie kündigt sich an, die Kaltfront aus dem Nordwesten. Heute über Bayern unterwegs, also im Südosten geht es noch mit Sonne los, so ist es nicht. So rund um Passau und im Chiemgau, da ist es echt noch sehr, sehr freundlich und sogar noch spätsommerlich warm, bis zu 27 Grad. Aber ab dem Mittag und dem Nachmittag von Franken her zieht es komplett zu, es kracht ordentlich, also auch wirklich gescheite Schauer und Gewitter, auch mit Sturmböen und Starkregen, was da unterwegs ist. Und am Abend ziehen diese Gewitter dann auch weiter in Richtung Alpen und es wird dann auch deutlich kühler. In der Rhön sind es magere 19 Grad und da haben wir ja sonst immer deutlich mehr geboten. Morgen ist dann Durchatmen angesagt, es beruhigt sich etwas. Das heißt das Schlimmste, aber so den Starkregen, das haben wir auf jeden Fall überstanden und die größeren Gewitter. An den Alpen kann es anfangs noch regnen und dann kommt mehr und mehr auch die Sonne durch. Es wird dann wahrscheinlich tagsüber trocken bleiben. Aber es wird herbstlicher, also wir spüren das auch bei 16 bis 20 Grad als Höchsttemperaturen. Und dann sind wir schon beim Freitag, da schauen wir auch noch hin, das wird sich aber einpendeln, relativ mild. Die Sonne ist da, immer mal wieder ein paar Wolken, also so ein Spaziergang draußen bietet sich gut an. Im Norden Frankens, da kann es sein, dass auch zwischendurch mal ein bisschen so ein Tröpfelregen runterkommt, aber mehr ist es nicht. Aber es bleibt dann herbstlich bei den Werten, auch am Freitag 19 bis 21 Grad.
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0: kriegen wir denn heutzutage noch was ausgegeben bei Laura und Marc? Eine Runde Liebe, das ist doch in Ordnung. Um 7.46 Uhr von Liebe können wir gar nicht genug bekommen, von Nächstenliebe erst recht nicht. Und darum geht's jetzt auch bei uns. Weil es nichts Blöderes gibt, als etwas zu verlieren. Und damit meine ich kein Tennismatch oder ein Fußballspiel, sondern zum Beispiel den Geldbeutel oder eine Tasche oder irgendwas, was Ihnen wertvoll ist. Meistens ist es so, wenn es weg ist, ist es weg. Und dann muss es erstmal jemand finden. Und der, der es findet, muss erstmal das vielleicht auch irgendwo hinbringen. Und dann muss es erst wieder zu Ihnen kommen. Franziska aus München ist es auch so gegangen. Sie hat auf dem Waldfriedhof ihren Rucksack verloren. Da war das Geld drin. Da waren die Ausweise drinnen, da war einfach alles drin.
1: Ich habe so ein Wagerl vom Friedhof genommen und habe da mein ganz Klumpen weggeschmissen. Und wie ich am Grab war, habe ich bemerkt, dass der Rucksack nicht mehr da ist. Und dann war ich natürlich ziemlich geschockt, weil da doch mein Ausweis und die ganzen Utensilien drin waren.
0: Ja, auch sehr viel Bargeld übrigens, weil Franziska hat am Vortag auf dem Flohmarkt was verkauft. Also erstmal große Verzweiflung und dann am Nachmittag klingelt es plötzlich bei ihr an der Haustür. Und erst hat sie gedacht, dass die beiden Menschen, das Paar, das da vor der Tür steht, dass sie den Honig kaufen wollen, weil die Franziska ist halt zufällig auch noch Hobbyimkerin und da ist es ganz normal, dass mal Menschen vor der Tür stehen. War aber nicht wegen des Honigs.
1: Und dabei sagt die Frau zu mir, vermissen Sie etwas? Habe ich gesagt, ja, mein Rucksack. Sagt, schauen Sie mal, den habe ich. Ich habe dann auch gar nicht gefragt, was wollen Sie, sondern ich habe zu ihr gesagt, möchten Sie einen Honig dafür? Und dann hat sie gesagt, ja, da freuen wir uns sehr. Und ich habe mich natürlich, ich habe mich so extrem gefreut, ich konnte es überhaupt nicht in Worten fassen.
0: Allein die Tatsache, wie viel Arbeit da auch erspart ist, irgendwo dann Ausweise oder Bankkarten sperren zu lassen, der Rucksack mit dem Ausweis, mit allem Geld, mit, sagen wir mal, allem, was da drinnen war, was Franziska benötigt, war einfach wieder da und das hätte auch ganz anders ausgehen können. Aber eine kleine, aber echt schöne Geschichte aus der Landeshauptstadt, aus München. Ja, es gibt sie noch, die guten Menschen, die den Rucksack wieder zurückbringen. Der Rucksack kann dann gepackt werden für die nächste Reise. Wohin die geht, ich weiß es nicht. Vielleicht wissen es STS jetzt bei uns hier auf BR Schlager. Guten Morgen. Auf

Olaf Berger, doch, sie blieb. Also sie blieb auch, die Nachricht, dass das Tanken tatsächlich, also das macht aktuell gar keinen Spaß mehr. Das hat noch nie Spaß gemacht. Aber ich schaue gerade mal so für Sie auf die aktuellen Spritpreise hier, zumindest auf meiner Tank-App. 2,18 Euro für E10, 2,17 Euro, 2,20 Euro, 2,22 Euro. Also das ist schon wieder echt enorm. Und die Frage ist, ob sich da demnächst noch was tut. Wahrscheinlich nein, weil die Preise für Super und Diesel sind nochmal um 20 Cent nach oben geschossen. Der Grund ist eine brennende, ziemlich wichtige Pipeline im Nahen Osten. Und die Experten sagen jetzt, da will ich gar nicht dran denken, dass es gut möglich ist, dass wir bei 3 Euro für den Liter Diesel zumindest zahlen müssen. Ne? Gehst du irgendwie vielleicht bei Sanifair nochmal aufs WC, kaufst du 2 Beefy und dann hast du eine halbe Doppelhaushälfte dort gelassen. Drum spielen vielleicht auch so viele Menschen aktuell Lotto. Auch das wird heute Morgen nochmal ein Thema sein. Ja, da kannst du zumindest dann zweimal tanken, kannst du da schon, wenn du so 3 Millionen gewinnst, oder?

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1: 8 Uhr, guten Morgen. Die Nachrichten des Bayerischen Rundfunks mit Benjamin Day. Die Übersicht. Grüne fordern Übergewinnsteuer für Mineralölkonzerne. Merz reist wegen Landtagswahlen nicht nach New York. Ozonschicht erholt sich laut Weltwetterorganisation weiter. Das Wetter zunächst sonnig, später Regen, 19 bis 27 Grad. Berlin. In der Diskussion über Entlastungen bei den Spritpreisen fordern die Grünen eine Übergewinnsteuer für Ölkonzerne. Der stellvertretende Fraktionsvorsitzende Audretsch sagte im Morgenmagazin von ARD und ZDF, man dürfe nicht zulassen, dass sich die Mineralölkonzerne die Taschen voll machen. Das Geld, das man durch die Übergewinnsteuer erwirtschafte, solle durch direkte Auszahlung an die Menschen zurückgegeben werden. Welche Maßnahmen die Bundesregierung plant, ist unklar. Für eine Übergewinnsteuer setzt sich auf EU-Ebene bereits SPD-Finanzminister Klingbeil ein. Das CDU-geführte Wirtschaftsministerium hat dagegen Direktzahlungen an finanzschwache Haushalte ins Spiel gebracht. Umweltminister Schneider wiederum sagte gestern Abend im Ersten, er gehe davon aus, dass die Mehrwertsteuer auf Benzin und Diesel gesenkt wird. Berlin. Bundeskanzler Merz hat seine für nächste Woche geplante Reise nach New York abgesagt. Er wollte wie viele andere Staats- und Regierungschefs eine Rede vor der UN-Vollversammlung halten. Aus Regierungskreisen hieß es am Abend, seine Präsenz in Berlin sei erforderlich. Merz steht wegen der Wahlpleite in Sachsen-Anhalt und Umfragetiefs auch in der eigenen Partei unter Druck. Außerdem hat die CDU eine Präsidiumssitzung auf Sonntagabend vorgezogen, wenn die Wahlergebnisse aus Berlin und Mecklenburg-Vorpommern kommen. Laut ARD-Hauptstadtstudio will Merz dann sofort mit der Parteispitze über das weitere Vorgehen beraten. Dabei könnte es auch um seine persönliche Zukunft gehen, heißt es in Berlin. München. Bei den bayerischen Staatsanwaltschaften häuft sich die Zahl unerledigter Verfahren. Wie eine Umfrage der Deutschen Richterzeitung bei den Landesjustizverwaltungen zeigt, waren es bis Jahresmitte fast 90.000 offener Verfahren. Im Jahr davor lag die Zahl bei etwas über 82.000. Auch bundesweit wachsen bei den Staatsanwaltschaften die Berge unerledigter Akten. Über 1 Million Fälle waren zur Jahresmitte unbearbeitet. Grund ist Personalmangel bei den Behörden. Die Landesregierungen müssten konsequent gegensteuern, fordert der Deutsche Richterbund. Los Angeles. Über der kalifornischen Millionenstadt ist ein Hubschrauber des Nachrichtensenders NBC abgestürzt. Mindestens 3 Menschen kamen dabei ums Leben. Laut Feuerwehr war einer der Toten ein Fußgänger. Eine weitere Person kam den Angaben zufolge ins Krankenhaus. NBC bestätigte, dass es sich bei dem Hubschrauber um seine Maschine handelte, die über einen schweren Verkehrsunfall berichten sollte. Kurz vor dem Absturz habe der Sender den Kontakt zu den Menschen an Bord verloren, hieß es. Der Helikopter stürzte zwischen 2 Geschäftsgebäuden ab und ging in Flammen auf. Mehr als 50 Feuerwehrkräfte löschten den Brand. Genf. Das Ozonloch über der Antarktis ist im vergangenen Jahr so klein gewesen wie selten seit Anfang der 90er Jahre. Das berichtet die Weltwetterorganisation WMO und spricht anlässlich des heutigen Weltozontags von einer Erfolgsgeschichte im Umweltschutz. Auf Basis des Montrealer Protokolls von 1987 wurden schädliche Stoffe wie FCKW schrittweise verboten. Diese hatten das Ozonloch Mitte der 80er über der Antarktis verursacht. Die Substanzen wurden unter anderem in Kühlanlagen und Löschschäumen eingesetzt. Das Wetter in Bayern? Wechselnd bewölkt mit sonnigen Abschnitten, später gebietsweise Regen und teils kräftige Gewitter, Höchstwerte 19 bis 27 Grad. In der Nacht örtlich Nebel, Tiefstwerte 13 bis 7 Grad. Morgen etwas kühler, im Südosten Schauer, sonst meist trocken. Am Freitag ein Mix aus Sonne und Wolken, am Samstag trocken. Soweit die Nachrichten, es ist 8.04 Uhr.
2: Guten Morgen und willkommen im täglichen Wahnsinn auf den Autobahnen in Bayern. Die A6 Heilbronn nach Nürnberg zwischen Feuchtwangen Nord und Herrieden, 5 Kilometer Stau. A6 Nürnberg Richtung Heilbronn zwischen Schnelldorf und Schwäbisch Hall, 14 Kilometer stockend bis Stau. A9 Nürnberg in Richtung München zwischen Pfaffenhofen und dem Kreuz Neufahren. Da stockt's. Die A93 Weiden in Richtung Holledau zwischen Regenstauf und dem Kreuz Regensburg. 5 Kilometer stockend. A94 Passau nach München zwischen Paarstetten und Paarsdorf. 7 Kilometer stockender Verkehr. Die A96 Lindau Richtung München zwischen Blumenau und Sendling. Stau. Und auch die A99 haben wir noch, Westumfahrung München in Richtung Nürnberg, zwischen Freiham-Mitte und dem Dreieck Feldmachim 6 Kilometer Stau. Gleiches Bild an der Westumfahrung A99 München Richtung Lindau, zwischen dem Dreieck Feldmachim und Lochhausen. Hier sind es 6 Kilometer stockend bis Stau. Bitte vorsichtig fahren und dann ein gutes Ankommen heute Morgen.
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2: Ja, gut ankommen, das ist immer sehr, sehr wichtig. Viele kommen vielleicht auch in diesen Sekunden gut an der Tankstelle, schauen dann nach oben auf den Preis und sagen sich, ja, das war's auch schon. Ja, die Bundesregierung, sie plant ja was. Es soll Entlastungen geben, wie diese genau aussehen werden oder könnten. Da könnte im Laufe des Tages noch was publik werden. Andere sagen sich, wir spielen einfach mal Lotto. 50 Millionen sind da aktuell bei dem Klassiker dabei, bei 6 aus 49, der Euro-Jackpot bei 59 Millionen. Seit gestern Abend ist ja nicht geknackt worden. Also das ist tatsächlich auch ein Ansporn für ganz, ganz viele, um zu sagen, vielleicht geht da dann irgendwie was. Aber was wäre denn, sie hätten plötzlich Millionen auf dem Konto? Das hat uns auch interessiert und das werden wir auch gleich mit Ihnen zusammen mal erklären. Und vielleicht auch die Frage, würden Sie es denn den Nachbarn, den Freunden sagen, ja oder nein? Also melden Sie sich auch gerne mal bei uns hier auf BR Schlager. Schicken Sie uns mal eine Sprachnachricht durch oder schreiben Sie uns auf allen Wegen, finden Sie immer auf brschlager.de, sich an uns zu wenden. Was Sie machen würden, wenn es denn mal klappt mit einem Lottogewinn? Bei Udo Jürgens war das damals klar. Der hätte einfach gesagt, na und?

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1: Sie sind der Grund, warum ich so gerne hier bin. 17 Minuten nach 8 ist es hier auf BR Schlager. Guten Morgen.
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1: Heute Morgen meistgeklickt im Internet. Lotto-Checkpot. Oh ja, viel Geld gewinnen, ab auf die Südsee. Dem Chef mal sagen, dass man ab morgen nicht mehr kommt. Also ich meine, gerade stehen die Chancen auch besonders gut, weil eben die Gewinntöpfe gut gefüllt sind. Der Euro-Checkpot bei 59 Millionen Euro, 6 aus 49. Der Lotto-Klassiker bei 50 Millionen Euro. Das sind schon wirklich irre Summen. Und wenn das wirklich gelingt, ich habe mich mal gerade so durchgeklickt, weil es mich interessiert hat, die überwiegende Mehrheit der Menschen und Experten, die würden einen Lottogewinn für sich behalten. Und Umfragen und Erfahrungsberichte auch von Lottogewinnberatern, wusste ich gar nicht, dass es das gibt, die sagen auch, erste Reaktion ist zwar auf die Euphorie, aber dann kommt schon auch die Angst vor Neid, vor falschen Freunden, von ungebetenen Bettlern. Und dann ist Diskretion tatsächlich angesagt. Also das absolute Schweigen, das würden die meisten erstmal machen. Dann gibt es die Notlügenstrategie. Das ist so, ja, ich habe im Lotto gewonnen, aber es waren, jetzt in Anführungszeichen, nur 150.000, wenn es tatsächlich in Wirklichkeit 10 Millionen waren. Dann lässt sich es auch so ein bisschen erklären, wenn da plötzlich, weiß ich nicht, vielleicht ein neues Auto vor der Tür steht. Und dann die totale Öffentlichkeit, das ist tatsächlich die Ausnahme. Also die wenigsten würden dann sagen, dann haue ich mein Geld raus und dann zeige ich euch allen, was ich jetzt machen kann und ihr nicht. Und auch die offiziellen Berater sagen, erstmal tief durchatmen, den Mund halten, sich Zeit nehmen, den Schock zu verarbeiten und das Geld diskret anlegen, bevor man dann auch mit einzelnen Personen vielleicht drüber spricht. Ist sogar die Frage im Raum, würde ich meinem Partner, meiner Partnerin, Ehemann, Ehefrau davon erzählen? Ja, es ist echt eine Menge. Was würden Sie denn überhaupt mit so viel Geld machen?
3: Das Erste, was ich natürlich machen würde, ist eine Party schmeißen.
4: Erstmal ganz, ganz lang Urlaub machen, ein Haus kaufen, vielleicht irgendwie eine Hütte auf den Bergen oder am Strand.
5: Also ich würde gerne mal ins Weltall.
6: Schönen Schmuck, gescheit shoppen und die ganzen Darlehen von meinen Verwandten zurückzahlen.
1: Ach, das ist aber auch nett. Da haben alle Verwandten dann auch noch was davon. Ja, ja, ja, ja. Also kann man schon viel damit machen. Und so Träume haben wir doch irgendwie auch alle. Also ich auch. Vielleicht fülle ich doch mal wieder so ein Scheinchen aus oder spiele irgendwo online mit. Ich meine, Ende des Jahres ist ja dann auch hier Schicht im Schacht. Also von daher, es wird jetzt wahrscheinlich gar nicht starten. Ne? So wie auch die Geschichte von Lotto-Millionär Martin Locher, die wir jetzt hören. Er geht erstmal richtig los, als er zum Lotto-Millionär geworden ist. Das ist auch ein Weg. Hier auf BR Schlager, 8:20 Uhr.
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0: Howard Carpendale, hier ist BR Schlager, einen schönen guten Morgen. Ich bin gerade so nebenbei auch ein bisschen am Durchlesen so der Meldungen des Tages und habe gerade gesehen, Punkte in Flensburg, Sportwagenfahrer haben die meisten Einträge. Ja, dass es jetzt nicht der Traktor ist, habe ich mir fast gedacht an der Stelle. Aber warum so gehetzt durchs Leben, wenn wir auch träumen können? Mit Daniel Johnson, ich träum dich.
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0: und du für mich. Von Hamburg bis Berlin kann ich auch ganz entspannt unterwegs sein, so wie die neue Single von Daniel Johnson. Gibt's in ein paar Sekunden.
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0: Tanja Johnson, ich träume dich, wir träumen weiter von wunderbarer neuer Musik, die wir natürlich dabei haben. Anna Maria Sivkov zusammen mit Julian Reim. Was wirst du ihm sagen? Vielleicht kriegen wir da gleich eine Antwort. Auf jeden Fall bekommen wir die definitiv von Stefan Waggershausen und Alice. Zu nah am Feuer. Eine so schöne Single, so schöne Ballade, die die beiden da Ende der 80er Jahre aufgestellt haben. Und die haben wir dann auch gleich noch mit am Start. Jetzt aber erstmal um kurz nach 8:30 das Wichtigste aus Bayern.
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0: Haben Sie schon mal was vom sogenannten Netzpaket gehört? Das kommt von Bundeswirtschaftsministerin Reiche und es soll verhindern, dass weiter Solarparks und auch Windräder in Gebiete gebaut werden, wo das Stromnetz die produzierte Energie aber gar nicht mehr aufnehmen kann. Gerhard Amberger, jetzt ist aber auch klar, was das für Bayern bedeutet.
2: Schwierig wird es für neue Solarparks künftig, vor allem in Teilen von Niederbayern und Mittelfranken, denn hier werden schon jetzt mehr als 5% des Solarstroms abgeregelt. Das heißt, das Stromnetz ist überlastet, der Strom kann dann nicht mehr eingespeist werden.
3: Das geht aus einer Auswertung der spezialisierten Energieunternehmensberatung eBridge im Auftrag des Bundeswirtschaftsministeriums hervor. In diesen sogenannten Netzengpassgebieten sollen Solarbetreiber künftig nur noch eine beschränkte Entschädigung für Strommengen bekommen, die nicht mehr ins Netz passen. Der Verband der Bayerischen Energie- und Wasserwirtschaft, VBEW, geht nach den jetzt vorliegenden Daten nicht mehr davon aus, dass der Photovoltaikausbau in Bayern durch Reiches Netzpaket stark verlangsamt wird. Geschäftsführer Marian Rappe.
4: Es sind ja nur Teile Mittelfrankens und in Ostbayern in einigen Bereichen kapazitätslimitierte Gebiete ausgewiesen. Und hier muss man ganz klar sagen, das sind Gebiete, in denen neue PV-Anlagen an Tag 1 angeschlossen werden und an Tag 2 dann auch schon wieder abgeregelt. Und hier müssen wir einfach sagen, das ist keine effiziente Energiewende.
3: Reiche hatte auf massive Kritik aus den Bundesländern reagiert und in ihrem Netzpaket die Restriktionen für Erneuerbare abgeschwächt. Als Resultat gibt es nun für die Windenergie in Bayern gar keine Einschränkungen mehr. Hier liegen die ausgewiesenen Netzengpassgebiete nur in Norddeutschland.
2: Lorenz Storch berichtete, wo genau es künftig für Solarparks und Windräder schwierig wird, können Sie in einer Karte nachschauen auf br24.de und in unserer

0: Und mit künstlicher Intelligenz werden dann sogenannte Heatmaps entstehen. Auf diesen soll man sehen, wo sich immer mehr Menschen ansammeln, damit man rechtzeitig eingreifen kann. Bewährt hat sich auch der Safe Space für Frauen und Mädchen, die ihre Begleitungen verloren haben, bestohlen wurden oder sexuelle Gewalt erfahren haben. Das Helferinnen-Team berät und begleitet sie oder hilft bei Bedarf auch mal einfach mit Decken und Kleidung aus.
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2: Der Regenschirm, die Regenjacke oder zumindest auf jeden Fall die Kapuze hinten dran, das ist heute sehr, sehr wichtig, denn da kommt sie von Nordwesten her, die Kaltfront, die quer über Bayern zieht. Das heißt, wir haben im Südosten zum Beispiel so rund um Passau und den Chiemgau jetzt schon noch Sonne und auch relativ freundlich geht es da los, sogar spätsommerlich warm bis zu 27 Grad. Aber ab dem Mittag und am Nachmittag von Franken her zieht es dann wirklich komplett zu. Es kracht und es scheppert ordentlich, kräftige Schauer und Gewitter, Sturmböen und Starkregen sind da angekündigt und dementsprechend wird es am Abend dann auch frischer bei 19 Grad. Die Gewitter ziehen aber auch dann so in den Abendstunden weiter in Richtung Alpen und auch da wird es dann kühler werden. Morgen beruhigt sich's soweit. Das Schlimmste quasi haben wir überstanden. Am Morgen gibt es noch an den Alpen Regen. Das lässt dann aber auch so weit nach und tagsüber wird sich dann mehr und mehr schon die Sonne durchsetzen. Wird auch morgen vermutlich trocken bleiben. Aber bei den Temperaturen sind wir dann im Herbst angekommen. Bei 16 bis 20 Grad. So richtig warm ist das dann nicht mehr. Und so bleibt das dann auch in den nächsten Tagen. Bei den Werten sind wir da bei 19 bis 21 Grad und die Sonne hat schon ihre Chancen, um Gottes Willen. Es wird auch am Freitag der Fall sein, dass die Sonne viel durchkommt, außer so im nördlichen Franken. Da sind die Wolken dichter und da auch zwischendurch Regen möglich. Aber wahrscheinlich war es das so mit unseren sommerlichen Temperaturen. Vermutlich.
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0: Anna-Maria Sivkov und Julian Reim, was wirst du ihm sagen? Ich sag ihnen gerne was, das ist ja wieder hier. Es ist ja Wahnsinn, ist es. Wahnsinn ist es hier auf BR Schlager. Wir steuern auf 9 Uhr zu. Und ich weiß nicht, vielleicht machen sie das aktuell auch. Wir machen das auch. Meine Frau macht das ganz, ganz toll. Brot selber backen. Ist echt zu einer Brotexpertin geworden. Und es schmeckt auch richtig, richtig gut. Und wenn wir da den eigenen Sauerteig pflegen, so wie das bei uns zu Hause der Fall ist, vielleicht können wir da noch richtig Geld machen. Ach nee, wir sind ja nicht in den USA. Denn da kannst du gerade eben Zaster verdienen. Das zeigt ein Unternehmer aus dem schönen Österreich. Er hat in New York eine Bäckerei, die Boutique-Rei, eröffnet, die mit einer 57 Jahre alten Sauerteigkultur Brot backt. Und das hat auch seinen Preis. $60. $60 kostet da ein Brot. Und die Leute stehen dafür Schlange. Das ist gerade in den sozialen Medien überall zu sehen. Influencer haben die Bäckerei für sich entdeckt und bestürmen sie. Martin Ganselmeier aus New York. Was ist denn so besonders an diesem Brot und wieso kostet das? Also $57, also fast $60, das ist teuer.
1: Also das Brot ist ein reines Roggen-Sauerteigbrot, das ohne Weizen und ohne Hefe gebacken wird. Das klingt für Deutsche erstmal nicht so außergewöhnlich, aber in den USA wird Brot vor allem aus Weizenmehl hergestellt und eben nicht aus Roggenmehl. Deshalb importiert die Brotboutique Rye dieses Roggenmehl komplett aus Europa. Und das habe nun mal seinen Preis, hat mir der Juniorchef der Bäckerei gesagt. Für das 1,5 Kilo schwere, runde Roggensauerteigbrot zahlt man stolze $60. Das sind etwa 52 Euro.
0: Aha, also es ist auf jeden Fall keine schlechte Geschäftsidee. Aber was steckt denn hinter dieser Brotboutique-Rei dann überhaupt?
1: Das ist die Bäckerei Auer aus Graz. Das ist ein typisches Familienunternehmen, das in Österreich 45 Filialen betreibt. Und die Idee, das Roggensauerteigbrot in New York zu verkaufen, die hatte Bäckereichef Martin Auer schon vor mehr als 10 Jahren. Doch dann kam die Pandemie. Dann hat es noch mal einige Zeit gedauert, bis man eine edle Location im schicken Stadtteil Soho in Manhattan gefunden hatte. Und jetzt ist das Timing perfekt, denn in den USA gibt es seit einigen Jahren einen richtigen Sauerteig-Hype.
0: Mhm. Aber dieses $60 Brot, für das wir jetzt alle so gerne anstehen, ist das auch wirklich gut? Also schmeckt das auch oder stehen die New Yorker einfach gerne irgendwo an? Weil das ist ja auch so tatsächlich ein Trend von anderen Food-Hotspots, also dort, wo es was zu essen gibt, dass die da gerne einfach anstehen.
1: Also das Brot schmeckt wirklich sehr lecker und ist richtig knusprig. Aber natürlich ist das Ganze auch schon ziemlich verrückt. Und das ist auch typisch New York. Ein edler Laden, in dem nur ein einziges Kultbrot verkauft wird. Und jeder, der das in den sozialen Medien gesehen hat, wow, ein Brot, $60 kostet das, der will natürlich mal vorbeischauen, um zu probieren, wie dieser Porsche unter den Broten schmeckt. Und das kann man tatsächlich auch. Es gibt kleine Probehäppchen umsonst. Und wer nicht gleich $60 für das ganze Brot bezahlen will, der kann sich auch eine Scheibe von diesem Roggensauerteigbrot bestellen. Zum Beispiel mit Butter und Schnittlauch, das kostet $6. Oder mit Aprikosenkonfitüre, das kostet $10. Oder mit Kaviar für $14.
0: Ach Gott, das sind ja Sportpreise. Also die spinnen, die Amis. Also, da gehe ich doch lieber wirklich zu meinem Lieblingsbäcker hier ums Eck. Oder vielleicht auch sie bei sich. Da kommt sie deutlich günstiger weg und schmecken tut's dann auch noch. Weil ich jetzt schon Lust irgendwie auf einen Amerikaner hätte. Ne? Ja. Brot für $60.
2: Ja, ja, muss ich sehen. Braucht's das?
0: Eben.
2: Braucht's das? Oder?
0: Ja.
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Und jetzt noch Zeit für einen wunderbaren, schönen Kultklassiker von Peter Orloff und sein Mädchen für immer. Wir steuern auf 9 Uhr zu im BR Schlager morgen.

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1: 9 Uhr, guten Morgen. Die Nachrichten des Bayerischen Rundfunks mit Benjamin Day. Die Übersicht. Von der Leyen skizziert künftige Politik im Europaparlament. Politiker diskutieren über Maßnahmen gegen die hohen Spritpreise. Bundesgerichtshof verhandelt zu Corona-Maskenstreit. Das Wetter zunächst sonnig, später Regen. 19 bis 27 Grad. Straßburg. EU-Kommissionspräsidentin von der Leyen beginnt in diesen Minuten ihre Rede zur Lage der Union. Erwartet wird, dass sie vor dem Europaparlament ihre Position zu Regeln für Kinder und Jugendliche im Internet erläutern wird. Dabei geht es um die Frage, ab welchem Alter Plattformen wie TikTok, Snapchat und Instagram genutzt werden können. Weitere Schwerpunkte werden voraussichtlich die Themen Verteidigung und Migration sein. Parlamentsvizepräsidentin Barley von der SPD sagte im Morgenmagazin von ARD und ZDF, Europa müsse vor allem seine Wettbewerbsfähigkeit verbessern. Es sei wichtig, öffentliche Gelder stärker in der EU zu investieren. Da laut Barley Länder wie USA und China die Regeln des fairen Handels nicht beachten, müsse Europa seine Investitionen in der eigenen Region halten. Berlin. Angesichts der hohen Spritpreise sollen die Autofahrerinnen und Autofahrer entlastet werden, das hat Bundeskanzler Merz gestern angekündigt. Nun wird über das Wie diskutiert. Bundesumweltminister Schneider von der SPD geht davon aus, dass die Bundesregierung die Mehrwertsteuer für Benzin und Diesel senken wird. Man sei in der Abstimmung über die Maßnahmen, erklärte Schneider am Abend im Ersten. Der Vorsitzende des CDU-Arbeitnehmerflügels Radke sprach sich in den Zeitungen der Funke Mediengruppe für Direktzahlungen an finanzschwache Haushalte aus. Die Grünen schlagen eine Energiepauschale von bis zu 250 Euro pro Kopf vor. Das geht aus einem Aktionsplan hervor, aus dem das Redaktionsnetzwerk Deutschland zitiert. Bezahlt werden soll diese Pauschale nach Vorstellung der Grünen aus den Milliardengewinnen der Mineralölkonzerne. Washington. Verteidigungsminister Pistorius hat sich nach dem ersten Tag seines USA-Besuchs zufrieden gezeigt. Er unterzeichnete gemeinsam mit seinem amerikanischen Kollegen Hegseth eine Absichtserklärung für mehr Rüstungszusammenarbeit. Pistorius sagte anschließend, man sei sich sehr einig, auch was die Bedrohung durch Russland angehe. Der deutsche Verteidigungsminister will in den USA den ersten Tarnkappenkampfjet vom Typ F-35 für die Luftwaffe in Empfang nehmen. Außerdem hatten die USA Deutschland bereits im Juli den Verkauf von Tomahawk-Marschflugkörpern zugesagt. In dem Verfahren müssten aber noch Einzelheiten geklärt werden, so Pistorius. Karlsruhe. Der Bundesgerichtshof befasst sich ab dem Vormittag mit dem Rechtsstreit um die Lieferung von Schutzmasken zu Beginn der Corona-Pandemie. In 4 Verfahren streiten Unternehmen mit dem Bund über die Bezahlung der damals bestellten Masken. Im Frühjahr 2020 hatte das Bundesgesundheitsministerium unter Jens Spahn ein Verfahren durchgeführt, bei dem jede Firma mitmachen und FFP-Masken liefern konnte. Es nahmen mehr teil als erwartet. Bei einem großen Teil der Ware verweigerte der Bund später die Annahme. Viele Maskenhändler zogen daraufhin vor Gericht. Ingolstadt. Angesichts der Krise in der Autobranche und des Spardrucks im VW-Konzern soll Audi intern neu aufgestellt werden. Das hat der Chef des Autobauers Döllner der Augsburger Allgemeinen gesagt. Man brauche kompaktere Organisationen, schnellere Prozesse und schnellere Entscheidungen. Mit Sparen allein lasse sich die Zukunft nicht gestalten, so Döllner. Mit Blick auf das Audi-Werk in Neckarsulm betonte Döllner, eine Schließung sei nicht beschlossen. Für die Zeit nach 2034 müsse nun eine wettbewerbsfähige Kostenstruktur erreicht werden. Das Wetter in Bayern. Wechselnd bewölkt mit sonnigen Abschnitten, später gebietsweise Regen und teils kräftige Gewitter, Höchstwerte 19 bis 27 Grad. In der Nacht örtlich Nebel, Tiefstwerte 13 bis 7 Grad. Morgen etwas kühler, im Südosten Schauer, sonst meist trocken. Am Freitag ein Mix aus Sonne und Wolken, am Samstag trocken. Soweit die Nachrichten, es ist 9.04 Uhr.
2: Und da schauen wir dann immer, was auf den Straßen in Bayern funktioniert oder eher nicht so. Es ist gerade die A6 mit 7 Kilometern von Heilbronn nach Nürnberg. Zwischen Feuchtwangen Nord und Rieden stehen sie dort auf dieser Länge im Stau. Dann die A7 Ulm in Richtung Füssen zwischen Kempten und Betzigau. Dort 2 Kilometer Stau. Dann haben wir die A9 Nürnberg in Richtung München zwischen dem Kreuz München Nord und Freimann. 3 Kilometer Stau. Und die A96 Lindau in Richtung München zwischen Blumenau und Sendling 3 Kilometer Stau. Außerdem nochmals die A99 Westumfahrung München Richtung Nürnberg zwischen Germering Nord und dem Dreieckfeld Moching 6 Kilometer stockend. Und vor dem Allacher Tunnel, da wird der Verkehr blockweise abgefertigt. Dementsprechend dauert es da auch länger. Bitte vorsichtig fahren und gutes Ankommen heute Morgen.
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2: Oh, da klopft er schon. Also nicht ich, sondern der Herbst so langsam an. Heute werden wir das spüren beim Wetter und in den nächsten Tagen dann auch bei den Temperaturen. Und viele von uns machen sich's dann mehr wieder zu Hause bequem. Es gibt die ersten schönen Sofaabende. Vielleicht zu zweit, vielleicht auch mal alleine, einfach um runterzukommen, um seine Ruhe zu haben nach einem langen Arbeitstag. Und dann gibt es da auch wieder ganz, ganz tolle Streaming-Tipps und Serien. Und genauso einen aus dem ZDF, aus der ZDF-Mediathek, habe ich dann gleich für Sie, besser gesagt, unsere Expertin Wally Müller. Und die hat ja wirklich immer richtig schöne Sachen mit dabei. Vorher ist noch Zeit für neue Musik von Pia Sophie. Ein Kuss ohne Liebe, das geht gar nicht. Und hier ist der Lieblingsmensch von Saskia Leppin. Und Tobi.

0: Kevin, Brian Smith und sein Hotel Amore. Und sie haben BR-Schlager natürlich auch am Amore, klar.
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0: Dafür lieben wir sie einfach, unsere BR-Filmexpertin Wally Müller. Immer ganz, ganz tolle Sachen mit dabei. Oder kann eben auch gut einschätzen, ob es sich wirklich lohnt, was anzugucken oder eher nicht. Und sie ist natürlich auch in unseren Mediatheken der ARD und im ZDF unterwegs und schaut sich da immer wieder ganz, ganz viele Kanäle an und ganz viele Dokus und Serien und Filme. Und da gibt's diesmal auch was Neues, und zwar Serial Cleaner im ZDF-Stream. Portal, eine, ja, nennen wir es mal Miniserie, so wird sie genannt, mit 6 Folgen. Das ist eine Krimi-Geschichte, aber doch eher etwas ungewöhnlich. Aber ich bin froh, dass uns die Wally da weiterbringen kann, weil das Wort Cleaner im Titel, das verrät uns schon das, was gereinigt werden muss in Bezug auf Krimi. Also ich bin jetzt mal gespannt, wo besteht denn da Putzbedarf?
2: Im Hotelkeller, den Eileen Tetzel als Reinigungskraft Terry gerade putzt, als vor ihren Augen ein Mann erschossen wird von einem der beiden Juniorchefs. Um als Zeugin nicht auch dran glauben zu müssen, bietet sie an, den Tatort zu reinigen. Dabei bleibt es dann aber nicht, denn einer der Chefs, der Nettere, folgt ihr nach Hause.
3: Halt dich gefälligst von mir und meiner Tochter fern. Ich hab gemacht, was du wolltest, ich hab geschwiegen. Was willst du noch von mir?
4: Dass du weiter für mich arbeitest. Ich werde dich gut dafür bezahlen.
2: Terry muss sich wohl oder übel drauf einlassen, auch weil sie das Geld dringend für die Behandlung ihrer schwer kranken kleinen Tochter braucht. Man ahnt aber schon, dass es ein Teufelspakt ist. Einmal auf der dunklen Seite wird sie immer in neue kriminelle Machenschaften verwickelt. Sehr spannend dabei zuzuschauen. Und ein klein bisschen Dark Romance ist auch dabei, weil der Auftraggeber gar nicht so uncharmant ist. Also die Thriller-Variante des Tatortreinigers.
0: Okay, das lohnt sich auf jeden Fall bestimmt anzugucken und passt jetzt auch ganz gut so in die Herbstzeit hinein. Dankeschön für diesen Tipp. Unsere Film- und Serienexpertin Wally Müller für BR Schlager, die Krimiserie Serial Cleaner. Ganz frisch im ZDF-Streaming-Portal gibt's 6 Folgen schon. Das Anschauen, das lohnt sich.
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0: 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Und definitiv nicht alleine ist er an diesem Freitag, wenn Matthias Reim unser Gast sein wird, zwischen 18 und 20 Uhr. Da wird er ein bisschen erzählen, was es bei ihm so Neues gibt. Der ist ja gerade eben drüber, naja, auszumisten ist vielleicht übertrieben. Aber ich sag mal, ein paar Luxusgüter loszuwerden, bei denen er festgestellt hat, die braucht er nicht mehr. Denn bei ihm kommt es mittlerweile im Leben auf anderes, auf Wichtigeres an. Also das wird er uns bestimmt erzählen in der ARD Schlagerhitparade dann am Freitag ab 18 Uhr. Und die große Frage ist, wer wird die neue Nummer 1 oder bleibt die Nummer 1? Aktuell sieht es ja so aus, dass es die Bayern Relax auf Platz 3 geschafft haben und da verweilen mit ihrem bayerischen Love Song.
2: Es ist ein bayerischer Love Song.
0: Auf der 2 momentan noch Andrea Berg.
3: 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Das haben wir doch sowas von verdient.
0: Das kann uns keiner nehmen. Und vielleicht kann Ihnen auch die Nummer 1 wieder keiner nehmen. Graziano und Sunrise, die sind da nämlich schon 4 Wochen mit Una Notte Italiana. Vielleicht bleiben sie da auch. Sie haben die Chance, mit abzustimmen. So klingt sie übrigens, die neue Nummer 1. Wir spielen sie sehr, sehr gerne auch bei uns im Programm auf BR Schlage. Una Notte Italiana. Graziano zusammen mit Sunrise.

0: Wir sind bei Ihnen auf BR Schlager mit Wolfgang Wolle Petri. Und gleich, wenn Sie schon sagen, das ist ja auch Kult oder der Wolfgang ist ja Kult, ja, Bata Illitsch auch und seine Michaela oder auch Boney M. I See a Boat on the River, so ein schöner Internationaler, der damit am Start ist. Aber auch was ganz, ganz Neues von Helene Fischer an meiner Seite. Der hat richtig, richtig Power. Ein guter Beat. Hören wir dann gleich in ein paar Minuten. Jetzt erstmal Zeit für das Wichtigste aus Bayern.
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2: Im Studio Gerhard Amberger. Der Sommer war bei uns in Bayern in diesem Jahr deutlich wärmer und trockener als üblich. Das Landesamt für Umwelt in Augsburg hat jetzt Bilanz gezogen. Die Temperaturen lagen auf Rekordniveau. Der Regen ist in den Sommermonaten vielerorts ausgeblieben. Margit Ehrlich berichtet.
3: In Bayern lag die Durchschnittstemperatur von Juni bis August bei rund 20 Grad. Damit erreichte der Freistaat erneut das Niveau des Rekordsommers 2003, meldet das Landesamt für Umwelt. Bei der Zahl der sogenannten Hitzetage, also Tagen mit sehr hohen Temperaturen, erreichten alle 7 Regierungsbezirke neue Höchstwerte. Diese Werte werden seit 1951 aufgezeichnet. In Schwaben, Oberbayern und Niederbayern lagen die mittleren Sommertemperaturen sogar über den bisherigen regionalen Spitzenwerten aus dem Jahr 2003. Gleichzeitig blieb der Regen weit hinter den üblichen Mengen zurück. Im Sommer fiel in Bayern insgesamt etwa ein Drittel weniger Niederschlag als im Vergleichszeitraum von Anfang der 70er bis Ende der 90er Jahre. Das Landesamt betonte, aktiver Klimaschutz könne Temperaturanstieg und Trockenheit deutlich begrenzen. Gleichzeitig sei die Anpassung an zu erwartende Wetterextreme nötig.
2: Die Spritpreise sind hoch. Zum Tanken, rüber nach Tschechien oder Österreich fahren, lohnt sich aktuell für viele Autofahrer, die grenznah wohnen. In unseren Nachbarländern sind Benzin und Diesel an den Zapfsäulen günstiger. Tankstellen in den Grenzregionen haben allerdings das Nachsehen. Christina Weiß berichtet.
4: In Passau ist es an den Tankstellen inzwischen auffällig ruhig. Das spürt auch Manuel Lang, Betreiber der Nibelungentankstelle, nur ein paar hundert Meter von der österreichischen Grenze entfernt.
5: Die Preise steigen einfach in die Höhe, man sieht da kein Ende in Sicht.
4: Gleich hinter der Grenze, etwa bei Franz Aschenbrenner an der OMV im österreichischen Scherding, sieht die Nachfrage dagegen anders aus.
6: Wir erleben jetzt schon einen Ansturm von deutschen Autofahrern. Natürlich situationsbedingt erklärt durch die Preisdifferenz bei den Spritpreisen.
4: Laut Aschenbrenner liegt diese Differenz teilweise bei 30 bis 40 Cent pro Liter. In Tschechien sind die Benzinpreise oft noch billiger. Aber Vorsicht, neben einem vollen Tank dürfen nur 10 Liter Sprit im Kanister zollfrei auf die Rückfahrt nach Deutschland mitgenommen werden.
2: Günstige Wohnungen sind

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1: Ah, das ist so trügerisch, weil jetzt gerade eben hier bei uns am Studiofenster, da scheint einfach voll die Sonne rein. Das ist richtig schön hier. So durch die Bäume durch ist ja noch so ein Mittelding zwischen grün und auch schon leicht angegelbt. Also der Herbst kündigt sich da schon an. Und dass da jetzt dann später eine Gewitterfront kommt, ist gar nicht so vorstellbar, wird aber dann der Fall sein. Also jetzt gerade eben haben Sie wahrscheinlich noch das gleiche Gefühl wie ich auch, so in Passau und im Chiemgau, da ist es wirklich noch sehr freundlich. Wir kriegen ja heute auch vielleicht sogar bis zu 27 Grad nochmal. Aber am Mittag und am Nachmittag von Franken her fängt es an, kracht es dann, kräftige Gewitter, Schauer mit Sturmböen und Starkregen, das ist alles so angekündigt. Und die Gewitter ziehen abends dann auch weiter in Richtung Alpen. Und dann wird es auch deutlich kühler. Also auch in der Rhön zum Beispiel, wo wir sonst immer sehr sonnenverwöhnt sind oder Temperaturen verwöhnt, da sind wir dann bei 19 Grad. Dann schauen wir nach morgen. Das ist die Ruhe nach dem Sturm. Also da haben wir das Schlimmste wahrscheinlich überstanden. Es gibt in den Alpen vermutlich noch etwas Regen. Und dann wird es insgesamt morgen schon freundlicher. Sonne und Wolken wird es geben. Es wird aber trocken bleiben. Aber halt herbstlicher bei Werten zwischen 16 und 20 Grad. Und das sieht für den Freitag ganz ähnlich aus. Da ist jetzt erstmal noch nicht so großartig viel was von Regen in sich Sicht, sondern eher die Sonne und auch ein paar harmlose Wolken im nördlichen Franken, da ist es schon auch möglich, dass mal Regen mit dazukommt und herbstliche Werte bei 19 bis 21 Grad für den Freitag.
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0: Ich glaube, ich habe nicht so viel versprochen, als ich gesagt habe, dass die neue Single von Helene Fischer richtig Power hat. An meiner Seite. 9.46 Uhr.
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0: Ja, wenn ich Sie jetzt frage, haben Sie einen bestimmten Ort, an den Sie sofort denken mit wunderbaren Erinnerungen? Bei Peggy March ist es vielleicht Heidelberg aus dem Jahr 1967. Einer ihrer größten Erfolge überhaupt in Deutschland. Da war sie schon längst ein internationaler Star. Mit gerade mal 15 Jahren hatte sie ja in Amerika mit I Will Follow Him ihren ganz großen Nummer 1 Hit und 63 kam sie dann nach Deutschland, wurde auch hier mit ganz vielen deutschsprachigen Schlagern zum Publikumsliebling. Mit 17 hat man noch Träume zum Beispiel. Ja, und Memories of Heidelberg bis heute eine inoffizielle Stadthymne. Da ist sie sehr, sehr stolz drauf, aber die Stadt Heidelberg auch selbst. Und das Lied kam auch richtig gut an. Fast 5 Monate blieb es in den deutschen Singlecharts ganz, ganz oben. Und Peggy March hat für ihren Auftritt sogar eine ganz besondere Kulisse bekommen, weil es gibt ja immer so ein Musikvideo dazu auch und das gab es da ebenso. Da läuft sie durch das Heidelberger Schloss im Neckartal, im Schlosshof und hat jede Menge 60s-Flair. Ganz, ganz toll. Auch ein bisschen Heidelberg-Romantik, die wir jetzt schon spüren. Peggy March, 1967 und The Memories of Heidelberg auf BR Schlager.

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die Grubertaler, aber nur fast. Und fast ist der BR-Schlager morgen auch schon wieder vorbei. Es geht natürlich hier mit dem weiteren Höhepunkt weiter mit Karin Schubert, nämlich dann gleich ab 10 im BR-Schlager-Treff. Und wir hören uns gerne wieder, wenn Sie Lust haben, morgen im Feierabend, dann ab 16 Uhr. Und in der Früh ist morgen der Erich Wartusch aber sehr, sehr gerne für Sie da, der Sie aus dem Bett bringt und dann auch noch persönlich auf die Arbeit. Bis dahin eine gute Zeit. Genießen Sie diesen Mittwoch und werden Sie nicht zu sehr nass. Lassen Sie sich nicht wegwehen. Bis morgen wieder. Servus, Ihr Markus Badek.

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1: 10 Uhr, die Nachrichten des Bayerischen Rundfunks mit Benjamin Day, die Übersicht. Von der Leyen will die EU unabhängiger von anderen Ländern machen. Unionsfraktionschef Frei pocht auf Sofortmaßnahmen gegen hohe Spritpreise. München stellt Sicherheitsmaßnahmen für die Wiesen vor. Das Wetter, Schauer und Gewitter breiten sich südostwärts aus, 19 bis 27 Grad. Straßburg. EU-Kommissionspräsidentin von der Leyen will die Europäische Union unabhängiger von anderen Ländern machen. Bei ihrer Rede zur Lage der Union im Europaparlament sagte von der Leyen, man habe sich erfolgreich von der Abhängigkeit von russischem Gas befreit. Der Iran-Konflikt habe aber gezeigt, dass es im Energiebereich immer noch zu viele Abhängigkeiten gebe. Die Blockade der Straße von Hormus hat die EU von der Leyen zufolge zusätzlich 90 Milliarden Euro gekostet. Europa müsse deshalb seine eigenen Energien mehr fördern und Europas Zukunft müsse elektrisch werden. Die Kommissionspräsidentin forderte auch, die Abhängigkeit von kritischen Rohstoffen wie seltenen Erden zu verringern. Als weitere Ziele nannte sie die Anpassung an den Klimawandel und eine verantwortungsvolle Nutzung von künstlicher Intelligenz. Berlin. Unionsfraktionschef Frei hat eine schnelle Entlastung der Autofahrer angesichts der hohen Spritpreise gefordert, und zwar schon zum 1. Oktober. Er halte eine Senkung der Mehrwertsteuer auf Benzin und Diesel für möglich, sagte er dem Nachrichtensender NTV. Durch die höheren Verkaufspreise von Rohöl profitiert der Staat laut Frei, weil nochmals eine höhere Mehrwertsteuer obendrauf komme. Diese Differenz könne ohne Gegenfinanzierung an die Steuerzahler zurückgegeben werden. Alternativ kommt laut Frei auch eine Neuauflage des Tankrabatts in Frage. Bislang hatte die Bundesregierung diese Maßnahme aus Kostengründen abgelehnt. Frei pocht auf schnelles Eingreifen. Die Menschen bräuchten jetzt Entlastung. Berlin. In diesen Minuten kommt das Bundeskabinett zusammen. Ein Thema heute ist der islamistische Anschlag auf den Berliner CSD und die Konsequenzen daraus. Ein 10-Punkte-Plan soll mehr Schutz vor Terrorismus bieten. Diesen haben Innenminister Dobrindt und Justizministerin Hubich vor wenigen Minuten vorgestellt. Vorgesehen ist laut Dobrindt, dass Gefährder künftig stärker mit Fußfesseln überwacht werden. Zudem sollen etwa im digitalen Bereich vermehrt IP-Adressen gespeichert und Verbindungsdaten gesichert werden, nicht nur bei den Bundesbehörden, sondern auch bei den Ländern. Zudem wird laut Dobrindt ein Angriff mit Messern im Strafgesetz grundsätzlich zu einem Verbrechen hochgestuft und mit mindestens einem Jahr Freiheitsstrafe geahndet. Bisher waren Messerangriffe als Vergehen eingestuft, wenn es dabei zu keinen schweren Körperverletzungen kam. Berlin. Die Digitalwirtschaft hat sich zu einem der stärksten wirtschaftlichen Pfeiler in Deutschland entwickelt und stellt damit die Autobranche in den Schatten. Zu diesem Ergebnis kommt eine Untersuchung unter anderem des Bundesverbands Digitale Wirtschaft. Demnach erwirtschaftet die Digitalbranche eine jährliche Bruttowertschöpfung von fast 482 Milliarden Euro. Das entspricht einem Anteil von knapp 12% an der gesamtdeutschen Wirtschaftsleistung. Der Anteil der Leitbranche Automobilbau liegt laut Statistischem Bundesamt bei rund 4,5 bis 5%. München. 3 Tage vor dem Beginn des Oktoberfestes stellt Polizei und Stadt am Mittag die Sicherheits- und Verkehrsmaßnahmen vor. Sie wollen Szenen wie im vergangenen Jahr mit einer überfüllten Wiesen vermeiden. KI-gestützte Kameras sollen auf dem gesamten Festgelände dafür sorgen, dass zu große Ansammlungen frühzeitig erkannt werden. Für mehr Sicherheit in den Festzelten kann man sich die App Safe Now kostenlos aufs Handy laden. Nach einem Klick auf einen Button werden Security-Mitarbeitende alarmiert und bekommen einen metergenauen Standort übermittelt, wo sie gebraucht werden. Das Wetter in Bayern. Von Franken aus breiten sich Regen und Gewitter südostwärts aus. Mitunter weht ein lebhafter Wind bei maximal 19 bis 27 Grad. In der Nacht örtlich Nebel, Tiefstwerte 13 bis 7 Grad. Morgen anfangs noch bewölkt, sonst meist trocken mit Sonne und Wolken. Am Freitag wechselnd bewölkt mit Sonne und Regen. Am Samstag länger sonnig, insgesamt etwas kühler. Soweit die Nachrichten, es ist 10.04 Uhr.
2: PR-Schlager, der Verkehrsservice A6 Heilbronn Richtung Nürnberg zwischen Feuchtwangen Nord und Herrieden, stockender Verkehr. A99 Westumfahrung München Richtung Nürnberg zwischen Lochhausen und Dreieckfeld-Moching 7 Kilometer Stau nach einem Unfall Vor dem Tunnel Allach wird der Verkehr blockweise abgefertigt. Und B12, Buchlohe Richtung Kempten. Zwischen Kaufbeuren, Neugablonz und Altdorf sind alle Fahrspuren blockiert. Dort ist ein LKW liegen geblieben.
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2: Schönen Vormittag zusammen. Ich darf Sie wieder einladen. Zu 3 Stunden BR-Schlagertreff. Da treffen wir auch heute wieder auf allerhand nette Geschichten, spannende Infos, interessante Menschen. Ja, spannend in dieser Stunde auch die Spritpreisdiskussion in unseren Nachbarländern. Da sieht das ja ein bisschen anders aus, ne? Also dort ist es deutlich günstiger. Und wer in der Nähe der Grenze wohnt, der fährt schon mal so lieber nach Österreich rüber oder nach Tschechien zum Tanken. Ja, und dann haben wir natürlich auch den Schlager der Woche wieder von Eva Luginger, kurz vor 11:30. Werfen wir den Turbo an, hier im Schlagertreff mit Kerstin Ott. Nachts sind alle Katzen grau.

0: Wir gehen durch die Zeit. Ja, 21:15 haben wir es gerade an diesem Mittwochvormittag. Und da haben wir eine Diskussion, die uns zurzeit wirklich bewegt. Also, weiß nicht, wie es Ihnen geht, aber tanken. Tanken ist derzeit wirklich eine Nervenprobe. Ja, für den Geldbeutel kaum mehr tragbar. Wer als Pendler aufs Auto angewiesen ist, hat ja keine Wahl. Der muss einfach diese Preise in Kauf nehmen. Und das kann sich nicht jeder leisten. Also wirklich schlimm aktuell. Gestern an meiner Tankstelle Benzin 2,40 Euro, Diesel 2,50. Heute früh habe ich geschaut, 2,23 Benzin. Also diese extremen Schwankungen für viele auch überhaupt nicht mehr nachvollziehbar. Wer an der Grenze zu einem unserer Nachbarländer wohnt, der versucht ja oft auch im Ausland zu tanken, wenn es da günstiger ist. Und von Passau aus, da fahren manche nach Österreich. Wie ist da die Stimmung an den Tankstellen auf beiden Seiten? BR-Reporterin Christine Weiß.
1: In Passau ist es an den Tankstellen inzwischen auffällig ruhig. Das spürt auch Manuel Lang, Betreiber der Nibelungentankstelle, nur ein paar hundert Meter von der österreichischen Grenze entfernt.
2: Die Preise steigen einfach in die Höhe, man sieht da kein Ende in Sicht.
1: Gleich hinter der Grenze, etwa bei Franz Aschenbrenner an der OMV im österreichischen Scherding, sieht die Nachfrage dagegen anders aus.
3: Wir erleben jetzt schon einen Ansturm von deutschen Autofahrern, natürlich situationsbedingt erklärt durch die Preisdifferenz bei den Spritpreisen.
1: Laut Aschenbrenner liegt diese Differenz teilweise bei 30 bis 40 Cent pro Liter. In Tschechien sind die Benzinpreise oft noch billiger. Aber Vorsicht, neben einem vollen Tank dürfen nur 10 Liter Sprit im Kanister zollfrei auf die Rückfahrt nach Deutschland mitgenommen werden. Der ADAC mahnt jedoch, dass sich Tanktourismus nur selten lohne. Der wichtigste Sparhebel sei das eigene Fahrverhalten.
0: Tja, da können wir natürlich ansetzen, aber die Politik ist gefragt. Die Debatte über staatliche Eingriffe nimmt ja jetzt Fahrt auf. Die Bundesregierung will handeln. Gestern hat Bundeskanzler Friedrich Merz angesichts der hohen Spritpreise Entlastungen für die Autofahrer angekündigt. Naja, mal sehen, was da kommt. Ankündigungen gab es ja schon viele.

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0: werden die 80er wieder lebendig mit Peter Kent und Luisa Fernandez. Ja, für 10:55, das heißt, wir kommen jetzt erstmal wieder in die Gegenwart, so musikalisch.
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0: Unser Schlager der Woche, der verabschiedet den Sommer, läutet den Herbst ein, im übertragenen Sinn. Es geht um Abschied nehmen, Erinnerungen und Neuanfang. Zu ihrem 20-jährigen Bühnenjubiläum hat Eva Luginger einen super Schlager am Start. Weite Straßen, von Christina Bach übrigens geschrieben, erzählt die Geschichte einer leidenschaftlichen Liebe, die aber ja leider vorbei ist. Ist aber keine persönliche Story, ne? Denn Eva ist ja mit ihrem Schatz, dem Stefan Mross, sehr glücklich. Die beiden ziehen mit ihrem Wohnmobil durch ganz Deutschland und genießen den Herbst. Ja, und wenn im Wohnmobil jetzt dann BR Schlager läuft, dann werden sich die beiden bestimmt freuen. Denn hier kommt unser BR Schlager der Woche von Eva Luginger, Weite Straßen.

0: Das ist doch mal gute Laune-Musik zum Mitsingen, oder? Hier auf BR-Schlager von Kirsti aus dem Jahr 1969, der Student aus Uppsala. Ja, da wird's aber jetzt höchste Zeit, mal wieder auf die aktuellen Dinge unseres Lebens zu gucken.
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2: Im Studio Gerhard Amberger. Wie kann die Luftrettung funktionieren, wenn ein Erdbeben, ein Großbrand oder eine andere Katastrophe die Infrastruktur lahmlegt? Darum geht es ab heute bei einem Kongress in Oberpfaffenhofen im Landkreis Starnberg. Martin Breitkopf berichtet.
3: Rund 800 Fachleute aus 6 Kontinenten kommen zusammen. Im Mittelpunkt stehen Erfahrungen aus Krisengebieten und die Frage, wie Rettungsteams auch unter extremen Bedingungen sicher arbeiten können. Auf dem Programm stehen mehr als 160 Vorträge und 85 Workshops. Es geht unter anderem um Krisenmanagement, Großschadenslagen, Kommunikation und neue Technologien wie etwa Telemedizin. Ein Teil des Kongresses findet auf dem Campus der ADAC Luftrettung in Oberpfaffenhofen statt. Dort können die Teilnehmer das Besprochene direkt ausprobieren, etwa bei Simulationen von Notfalleinsätzen oder beim Training von Windenoperationen. Auch der Kostendruck auf die Luftrettung spielt eine immer größere Rolle. Daher das gemeinsame Ziel, Leben retten mit möglichst sicheren und effizienten Abläufen.
2: Vor dem Landgericht Augsburg hat ein Prozess gegen 2 Männer aus Würzburg begonnen. Sie sind angeklagt wegen Brandstiftung und 17-fachen versuchten Mordes. Die beiden sollen im Mai vergangenen Jahres in Donauwörth einen Brand in einem Wohnhaus gelegt haben. Judith Zacher.
4: Als Motiv vermuten die Ermittler Habgier. Der 38 Jahre alte Geschäftsmann und Hausbesitzer, der zusammen mit seinem 36 Jahre alten Schwager das Feuer gelegt haben soll, sollen Geldschwierigkeiten gewesen sein. Die habe er mit den Mitteln aus der Brandversicherung begleichen wollen. Zum Glück ist bei dem Brand niemand verletzt worden, dank des schnellen Eingreifens der Feuerwehr. Gefährlich war es allemal. Ein Bewohner etwa wachte erst durch die lauten Feuerwehrsirenen auf und kletterte auf der Flucht vor den sich ausbreitenden Rauchgasen aufs Dach. Von dort konnte er mit der Drehleiter von der Feuerwehr in Sicherheit gebracht werden. Weil im Haus 17 Personen anwesend waren, geht es um 17-fachen versuchten Mord. Das Gericht weicht hier von der Anklage ab. Die war nur von versuchten Mord in einem Fall ausgegangen. Es sind 14 Verhandlungstage angesetzt. Ein Urteil könnte im November fallen.
2: Kurz vor dem Münchner Oktoberfest werden online Schnäppchen für Trachtenmode angeboten mit 50, 60 oder sogar noch mehr Prozent Rabatt. Doch hinter den vermeintlich bayerischen Trachtenshops können sich Fake-Shops verstecken. Marlene Thiele berichtet.
5: Sie sehen professionell aus, kopieren Bilder und Produkte echter Händler oder klauen sogar deren Namen. Manche liefern gar nichts, andere schicken statt des versprochenen Dirndls minderwertige Billigware. Viele dieser Fake-Firmen sitzen im Ausland. Gegen sie vorzugehen ist schwierig. Verbraucher sollten deshalb genau hinschauen. Wer steckt hinter dem Shop? Stimmt das Impressum? Wohin müsste die Ware zurückgeschickt werden? Auffällig günstige Preise sind ebenso ein Warnzeichen wie ausschließlich shop-eigene Kundenbewertungen. Bei reiner Vorkasse gilt besondere Vorsicht. Die Verbraucherzentrale bietet außerdem einen kostenlosen Fake-Shop-Finder an. Der prüft die Webseite auf Anzeichen für einen Fake-Shop.

0: Ja, die Höchstwerte heute, die reichen von 19 Grad am Fuß der Rhön bis 27 Grad im Chiemgau. In der Nacht regnet es erstmal in der Südhälfte Bayerns in Alpennähe anfangs auch noch kräftig. Später zieht sich der Regen dann in den Südosten von Bayern zurück. Örtlich kann es wieder Nebel geben. Die Tiefstwerte, die liegen zwischen 7 Grad örtlich in Franken und auch 13 Grad am Inn in Niederbayern. Wie geht's weiter? Morgen dann im Südosten, anfangs noch überwiegend bewölkt. Es fällt der letzte Regen. Ansonsten ist es meistens trocken mit Sonne und Wolken. Freitag dann wechselnd bewölkt mit sonnigen Abschnitten. Vereinzelt regnet es auch mal wieder, besonders im Norden von Franken. Ja, am Samstag dann nach örtlichem Frühnebel teils länger sonnig, teils wolkig und trocken. Und ab und zu frischt der Wind auch ein bisschen auf. Die Tiefstwerte dann 11 bis auch mal runter auf 6 Grad und die Höchstwerte tagsüber 16 bis 24 Grad.
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0: Eben haben wir noch selbst gesungen, gell? Jetzt lassen wir wieder singen. Mit Andreas Gabayé. Der singt ein Lied für uns.

0: Vanessa Mai im BR Schlagertreff am Mittwoch Vormittag. Ja, da ist ja für viele schon wieder ein bisschen Alltag eingekehrt. Gestern war der erste Schultag in Bayern. Viele glückliche ABC-Schützen mit roten Bäckchen und riesigen Schultüten waren da unterwegs. Und mit der Schule geht's ja nach den Sommerferien auch bei den Sportvereinen wieder los. Also Musikschulen auch natürlich, Tanzgruppen, Turnvereine. Im Landkreis Fürth, da gibt's zum Schulstart eine tolle Motivation für alle Erstklässlerinnen und Erstklässler. Einen Sportgutschein von je 50 Euro. Ja, die können bis Ende März 2027 bei den Sportvereinen eingelöst werden. Soll unter dem Motto das extra für die Schultüte den Einstieg in einen Sportverein erleichtern und Familien natürlich auch finanziell ein bisschen entlasten. Fußball, Turnen, Tennis, Judo, Tischtennis, Leichtathletik und Basketball. Ach, da geht einfach vieles.
1: Am liebsten würde ich Fußball spielen und ganz viele Tore kicken.
0: Ja, genau. So ist es. Also im Landkreis Fürth eine schöne Entlastung für die Familienkasse, das extra für die Schultüte, einen 50-Euro-Sportgutschein für jeden Erstklässler. Also ich finde, das ist wirklich eine tolle Sache. Nachahmer gesucht.

0: sehen.
1: Julian Reim, ganz zart an diesem Mittwochvormittag im BR Schlagertreff. An diesem 16. September. Ja, da sammeln sie in den USA übrigens Steine. Da wird der National Collect Rocks Day gefeiert. Ja, Zeit, ihren inneren Geologen zu entdecken, oder? Aber ganz im Ernst, ist es nicht schön, überall auf der Welt einen interessanten Stein oder Kiesel aufzulesen oder beim Umgraben immer die Augen nach Mineralien oder Fossilien offen zu halten? Na, egal wie, lassen wir den Hobbygeologen freien Lauf. Sammeln Steine, Mineralien, Kristalle am Sammelsteinetag. Und wir sammeln lieber Töne. Eine Liebe ist wie ein Lied. Mary Rose.

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1: Um 11 Uhr mit Benjamin Day. Die Bundesregierung reagiert mit Strafverschärfungen auf den islamistischen Terroranschlag beim Christopher Street Day in Berlin. Innenminister Dobrindt und Justizministerin Hubich planen eine Mindestfreiheitsstrafe von einem Jahr für besonders gefährliche Körperverletzungen mit Messern. Wenn es um die Frage geht, ob eine Freiheitsstrafe zur Bewährung ausgesetzt wird, soll ausdrücklich auch das Sicherheitsinteresse der Allgemeinheit berücksichtigt werden, Justizministerin Hubich.
2: Wenn die Folgen einer möglichen Tat oder auch der vorangegangenen Tat für die Allgemeinheit enorm sein können, dann muss es künftig ausdrücklich mit in die Bewährungsentscheidung einfließen. Die Bewährung ist ein wichtiges und auch ein sinnvolles Instrument unserer Strafjustiz, aber sie darf am Ende nicht zulasten der Sicherheitsinteressen der Bevölkerung gehen.
1: Der CSD-Attentäter war den Behörden als radikaler Islamist bekannt. Der 21-Jährige wurde zu einer Freiheitsstrafe verurteilt, war aber auf freiem Fuß. Das Bundeskabinett wird heute über die Pläne von Dobrindt und Hubich beraten. Außerdem diskutiert das Kabinett von Kanzler Merz auch über Maßnahmen gegen die hohen Spritpreise. Der CDU-Chef hatte ja gestern Entlastungen angekündigt, ohne Details zu nennen. Seither läuft die Debatte. Die Vorschläge reichen von einer einkommensabhängigen Energiepauschale bis hin zu einer Übergewinnsteuer für Mineralölkonzerne. Laut ADAC hat der Liter Super E10 gestern ein neues Allzeithoch von 2,30 Euro erreicht. EU-Kommissionspräsidentin von der Leyen will ein europaweites Social-Media-Verbot für Kinder unter 13 Jahren durchsetzen. Keine sozialen Netzwerke für Jüngere, sagte von der Leyen vor dem Europaparlament in Straßburg. Außerdem sollten eigene Nutzerkonten unter 15 Jahren nicht erlaubt sein. Die Kommissionspräsidentin schwor in ihrer Rede an die Union, Europa auf mehr Unabhängigkeit ein. Wie wichtig das bleibe, habe der Ukraine-Krieg gezeigt, aber auch der Iran-Krieg. Kurz vor dem Oktoberfest noch schnell ein neues Dirndl. Im Netz locken da eine Menge Schnäppchen mit 50, 60 oder sogar noch mehr Prozent Rabatt. Doch wie Marlene Thiele berichtet, können hinter den vermeintlich bayerischen Trachtenläden Fake-Shops stecken.
3: Sie sehen professionell aus, kopieren Bilder und Produkte echter Händler oder klauen sogar deren Namen. Manche liefern gar nichts, andere schicken statt des versprochenen Dirndls minderwertige Billigware. Viele dieser Fake-Firmen sitzen im Ausland. Gegen sie vorzugehen ist schwierig. Verbraucher sollten deshalb genau hinschauen. Wer steckt hinter dem Shop? Stimmt das Impressum? Wohin müsste die Ware zurückgeschickt werden? Auffällig günstige Preise sind ebenso ein Warnzeichen wie ausschließlich shop-eigene Kundenbewertungen.
1: In diesem Jahr hat es während der Sommerreisezeit mehr Staus auf den deutschen Autobahnen gegeben als vor einem Jahr. Das zeigen Daten des ADAC. Demnach waren die Staus im Durchschnitt aber kürzer, deshalb nahmen die Wartezeiten nur geringfügig zu. Hauptstautag blieb der Freitag und die häufigste Ursache waren Baustellen. Das Wetter in Bayern. Von Franken aus breiten sich Regen und Gewitter südostwärts aus, mitunter weht ein lebhafter Wind bei maximal 19 bis 27 Grad. In der Nacht örtliche Nebel, Tiefstwerte 13 bis 7 Grad, morgen anfangs noch bewölkt, sonst meist trocken mit Sonne und Wolken. Am Freitag wechselnd bewölkt mit Sonne und Regen, am Samstag länger sonnig, insgesamt etwas kühler. Soweit die Nachrichten. Es ist 11.03 Uhr.
4: BR Schlager, der Verkehrsservice, A3 Würzburg Richtung Nürnberg. Zwischen Erlangen West und dem Kreuz Fürth-Erlangen 4 Kilometer stockender Verkehr. A6 Heilbronn Richtung Nürnberg. Zwischen Feuchtwangen Nord und Herrieden 8 Kilometer stockender Verkehr wegen Bauarbeiten. A6 Heilbronn Richtung Nürnberg. Zwischen Feuchtwangen Nord und Herrieden 7 Kilometer stockender Verkehr. A7 Füssen Richtung Ulm. Zwischen dem Dreieck Allgäu und Kempten 2 Kilometer Stau. Und A99 Westumfahrung München Richtung Nürnberg zwischen Lochhausen und Dreieck Allach 4 Kilometer Stau.
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4: Hello again, da sind wir wieder. Ich begleite Sie gern weiter durch den Vormittag in dieser Stunde. Ja, leider mit einem Nachruf auf einen tollen Schauspieler und Synchronsprecher, Ralf Richter. Er ist kurz vor einem Auftritt plötzlich und unerwartet gestorben. Aber es zieht uns auch in die Natur. Wir nehmen Sie zum UNESCO-Welttag mit in die Höhlen der Fränkischen Schweiz. Ja, und musikalisch nehmen wir Sie auch mit in die 80er, zum Beispiel mit Reinhard Fendrich. Macho, Macho.

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0: Die wahre Liebe, ja, wer sucht die nicht? Simone und Charlie Brunner waren das hier auf BR Schlager. Ach, ob er sie gefunden hat, ich weiß es nicht. Aber ich weiß, er war für viele ein Kultschauspieler. Durch den Klassiker Das Boot wurde er richtig berühmt. Ralf Richter. Am Sonntag ist der Schauspieler überraschend im Alter von 69 Jahren gestorben. Andrea Burz blickt zurück auf sein bewegtes Leben.
1: Meine Familie, weil ich 7 Geschwister habe, war total bekannt in Bochum, weil das damals so, ich bin 57 geboren, ja, da war das schon nicht mehr so alltäglich, so viele Kinder zu haben.
2: Ralf Richter ist in einer kinderreichen Familie in Bochum groß geworden. Seinen Ruhrpott-Slang hat er nie abgelegt, im Gegenteil. Er half dabei, derbe Ruhrpott-Typen, die er häufig spielte, authentischer zu machen. Wie Kalle Grabowski, den cholerischen Gangster in der Kultkomödie Bang Boom Bang. Fukuhila-Frisur, geripptes Unterhemd und viel Wut im Bauch.
3: Kalle, was ist denn?
1: Hast du den perversen Dreck mal angeguckt?
4: Nee, bin ich noch nicht zugekommen.
1: Hast du eine Knarre?
4: Nee, ich hab keine Knarre, weiß ich, mag die Dinger nicht, das ist gegen meine Überzeugung. Was willst du denn mit dem Messer?
1: Ich steck den Typen ab!
4: Wen verdammt?
1: Den Arsch, der meine Olle gefickt hat!
2: Ralf Richter erzählte gern, dass ihn ein Zufall zum Schauspiel gebracht habe. Als Schreiner, sein erlernter Beruf, wollte er damals nicht weiterarbeiten. Und er war zufällig in Bochum, als der Termin der Aufnahmeprüfung an der Westfälischen Schauspielschule anstand. Er sprach vor und wurde genommen. Allerdings noch vor dem Diplom wieder entlassen, weil er nicht ausbildungsfähig sei.
1: Ganz genau haben sie mich rausgeschmissen, weil ich letztendlich einen geknallt habe.
2: Von seinem Ziel, als Schauspieler zu arbeiten, hat Ralf Richter das nicht abgebracht. Gemeinsam mit Schauspielkollege Claude-Oliver Rudolph hat er seine Karriere auf eigene Art vorangetrieben.
1: Ich bin mit Claude-Oliver Rudolph damals, weil in Bochum gibt es ja nichts. Ne? Ich war Schauspielschule mal, Claude war am Theater so. Dann sind wir mit einem großen Auto nach München gefahren und haben auf dem Parkplatz immer außerhalb geschlafen irgendwo, ne? Weil wir gar kein Geld hatten. Und haben die Agenturen abgeklappert, bis uns eine genommen hat. Und dann haben wir den Willi Schlenter kennengelernt, den damaligen Besetzungschef von der Bavaria mit englischem Bart. Der kannte alle Stars und so. Und der hat uns überall empfohlen.
2: So bekam Ralf Richter erste kleine Rollen. Auch Regisseur Wolfgang Petersen wurde auf den energiegeladenen Mann mit dem markanten Gesicht und dem bohrenden Blick aufmerksam, der häufig Kriminelle spielte. Er gab dem 24-Jährigen die Rolle, die ihm in Deutschland den Durchbruch verschaffte und ihn auch international bekannt machte. Zentralmat Frenzen im Kriegsdrama Das Boot.
5: Alarm!
2: Ralf Richter spielte viele körperbetonte Rollen, in denen er flüchten und sich prügeln musste, in Krimis und Komödien, häufig in seiner Heimat, dem Ruhrgebiet. Und mit dem typischen Ruhrpott-Slang, den er seit seiner Kindheit sprach. In Bochum vermissen sie den Schauspieler, der selbst 2 Kinder und 6 Enkel hatte, besonders.
6: Ich finde es schade, ja, weil war ja einer aus dem Pott, ne, und einer von uns sozusagen.
7: Wenn so Lokalgrößen dann verloren gehen, ist das sehr schade. Ne?
0: Ja, sehr schade. Und wir kümmern uns weiter um die große Liebe. In diesem Fall mit Michelle auf BR Schlager.
8: Es ist

ich da Enchilada herausgehört. Ja, das passt doch zu unserem 16. September, dem Tag der Guacamole übrigens. Ja, ist was für alle, die Avocados und eine gewisse Schärfe lieben. Und was brauchen wir dazu am Ehrentag dieses mexikanischen Dips? Naja, ein paar reife Avocados natürlich. Das ist schon mal die erste Hürde, die es zu überwinden gilt. Ja, die Früchtchen, die sollten ja nicht mehr allzu hart sein, damit man das Fruchtfleisch auch schön zerdrücken kann. Aber natürlich auch nicht braun, ne? Ist mir mal kürzlich wieder passiert. Da kannst du die Avocados gleich entsorgen. Ja, was brauchen wir noch? Zitronen oder Limettensaft? Tomaten, Knoblauch und Zwiebeln? Manch einer mag ja auch gehacktes Korianderkraut. Ja, und dann würzen wir es noch ein bisschen Pfeffer, Salz, vielleicht ein paar Chilis. Also ich mag es ja schon scharf. Alles schön häckseln, verwirbeln und fertig ist die Guacamole. In Kanada und den USA umgangssprachlich übrigens auch als Guac bezeichnet. Guac, Guac, finde ich gut. In diesem Sinne, schönen Guacamole-Tag allerseits. Auch wenn der natürlich eher in Mexiko gefeiert wird. Macht nichts. Guacamole trifft sicher nicht jeden Geschmack. Aber vielleicht die Musik bei uns. Den aktuellen Titel von Mountain Crew habe ich jetzt für Sie. Amsterdam, bitteschön.

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1: Tja, und wieder zurück aus Amsterdam im Bayernland. 11.30 Uhr, halb zwölf, unsere Nachrichten.
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3: Im Studio Gerhard Amberger. Der Sommer war bei uns in Bayern in diesem Jahr deutlich wärmer und trockener als üblich. Das Landesamt für Umwelt in Augsburg hat jetzt Bilanz gezogen. Die Temperaturen lagen auf Rekordniveau. Der Regen ist in den Sommermonaten vielerorts ausgeblieben. Margit Ehrlich berichtet.
4: Bei der Zahl der sogenannten Hitzetage, also Tagen mit sehr hohen Temperaturen, erreichten alle 7 Regierungsbezirke neue Höchstwerte. Diese Werte werden seit 1951 aufgezeichnet. Gleichzeitig blieb der Regen weit hinter den üblichen Mengen zurück. Im Sommer fiel in Bayern insgesamt etwa ein Drittel weniger Niederschlag als im Vergleichszeitraum von Anfang der 70er bis Ende der 90er Jahre. Das Landesamt betonte, aktiver Klimaschutz könne Temperaturanstieg und Trockenheit deutlich begrenzen. Gleichzeitig sei die Anpassung an zu erwartende Wetterextreme nötig.
3: Wie kann die Luftrettung funktionieren, wenn ein Erdbeben, ein Großbrand oder eine andere Katastrophe die Infrastruktur lahmlegt? Darum geht es ab heute bei einem Kongress in Oberpfaffenhofen im Landkreis Starnberg. Martin Breitkopf.
5: Rund 800 Fachleute aus 6 Kontinenten kommen zusammen. Im Mittelpunkt stehen Erfahrungen aus Krisengebieten und die Frage, wie Rettungsteams auch unter extremen Bedingungen sicher arbeiten können. Auf dem Programm stehen mehr als 160 Vorträge und 85 Workshops. Es geht unter anderem um Krisenmanagement, Großschadenslagen, Kommunikation und neue Technologien wie etwa Telemedizin. Ein Teil des Kongresses findet auf dem Campus der ADAC Luftrettung in Oberpfaffenhofen statt. Dort können die Teilnehmer das Besprochene direkt ausprobieren, etwa bei Simulationen von Notfalleinsätzen oder beim Training von Windenoperationen. Auch der Kostendruck auf die Luftrettung spielt eine immer größere Rolle. Daher das gemeinsame Ziel, Leben retten mit möglichst sicheren und effizienten Abläufen.
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1: Ja, in Bad Kissingen, da regnet es schon, zumindest leicht. Da ist es auch am kühlsten momentan bei 16,3 Grad. Relativ warm ist es noch bei stark bewölkten 25 Grad in Lechfeld. Wie geht das weiter mit dem Wetter heute? Also am Vormittag in Teilen Frankens noch erste Schauer. Dann ist es meistens trocken mit sonnigen Abschnitten im weiteren Verlauf. Dann schauerartige Regenfälle, wieder teils Gewitter. Die breiten sich dann in Richtung Südosten aus. Abends dann in Alpennähe auch teils kräftiger Regen. In Franken wird es dann schon wieder besser. Da gibt es auch Lockerungen. Die Höchstwerte heute 19 bis 27 Grad. In der Nacht gehen die Werte zurück auf 13 bis auch mal nur 7 Grad. Morgen dann anfangs noch überwiegend bewölkt, sonst recht sonnig und ein paar Wölkchen gibt's auch. Am Freitag auch wechselnd bewölkt mit sonnigen Abschnitten, vereinzelt aber auch wieder Regen, besonders im Norden von Franken. Ja, die Tiefstwerte in der Nacht 11 bis 6 Grad und die Höchstwerte gehen dann rauf auf 16 bis 24 Grad.
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0: Ihr Schlagertreff mit Jens Bogner an diesem Mittwoch, ja fast schon Mittag, 11:40 haben wir's. Wie wär's da mit einem kleinen Abenteuer? Vielleicht mal ab in die Höhle? Waren Sie schon mal drin in so einer Höhle? Also für alle, die keine Platzangst haben, das ist wirklich ein faszinierendes Erlebnis. In der Fränkischen Schweiz, da gibt es ja große Schauhöhlen, wie etwa auch die berühmte Teufelshöhle. Ja, da läuft man dann so eine Stunde lang durch diese riesige Höhle, vorbei an Tropfsteinen und durch enge Felsspalten. Sehr faszinierend. Ja, und es gibt viel mehr Höhlen unter der Erdoberfläche, als wir vielleicht denken. Über ein Fünftel der weltweiten Landfläche besteht aus Karst, also einer Landschaftsform, wo wir oben eine normale Oberfläche haben und unten drunter Flüsse oder Höhlen zu finden sind. Wichtig auch für das Trinkwasser und wertvolle Ökosysteme. Ja, am vergangenen Sonntag, da war deswegen weltweiter UNESCO-Aktionstag und in der Fränkischen Schweiz, da gab es tolle Höhlenführungen.
1: Helena und David, 10 und 12 Jahre alt, laufen mit ihren Vätern in die Oswaldhöhle oberhalb von Muckendorf. Mit Taschenlampen leuchten sie in die hohe Felshalle. Dahinter liegen kleine Gänge und Nischen, in die sie sich hineinzwängen.
2: Es ist halt immer spannend, was zu erkunden und so.
3: Es ist sehr dunkel und auch feucht, aber es ist auch interessant und cool. Halt die ganzen Tiere und wie das so entstanden ist.
1: Was hier alles kreucht und fleucht, zeigt Ihnen Patrick Winkelmann von der Forschungsgruppe Höhle und Karst Franken. Er deutet auf Spinnen, Mücken und Falter an den Felswänden.
4: Im Winter kommen noch die Fledermäuse für den Winterschlaf dazu. Und ja, also insgesamt gibt es ziemlich viele Arten, die hier leben und teilweise ihr ganzes Leben, teilweise temporär in Höhlen ihren Rückzugsort finden.
1: Entstanden sind die Höhlen und diese Karstlandschaft durch wasserlösliches Gestein aus Jurakalk, der sich in Dolomit umgewandelt hat. Höhlen und Karst umfassen ein Fünftel der gesamten Erdoberfläche und sie liefern wertvolles Trinkwasser, auch in Franken.
5: Gerade im Karst ist es wahnsinnig wichtig, dass man da auch die Oberfläche schützt, weil alles, was wir an der Oberfläche machen, sehr schnell durch die Klüfte bis ins Grundwasser runtersickert.
1: Mikroplastik, Chemikalien, Düngemittel und Verschmutzungen schaden den sensiblen ökologischen Naturräumen. Beim ersten Welttag für Höhle und Karst lernen Helena, David und ihre Väter deshalb nach dem UNESCO-Motto Erforschen, ja, Verstehen, Bewahren. Mit einem Quizheft in der Hand suchen sie nach Antworten.
6: Es sind ja vier Fledermäuse. Ich dachte, es sind unterschiedliche Tiere, aber es sind Fledermäuse. Der Buchstabe ist also E.
1: Auch für die Väter Dieter Appold und Michael Preu ist der Einblick in die Welt der Höhlen und des Karsts faszinierend.
7: Es ist halt eine komplett andere Welt. Durch die Lichter, die man mitbringt, ändert sich die Licht- und Schattenspiele natürlich sofort. Und es ist halt Abenteuer irgendwo.
0: Uli Nikola war für uns mal wieder unterwegs in der Natur. Und es gibt ja viele Höhlen in der Fränkischen Schweiz. Neben der Oswaldhöhle noch die Rosenmüllerhöhle. Die hat noch bis Ende des Monats offen, genauso wie die Doktorshöhle, wie am Anfang ja schon erwähnt, auch die schönste Schauhöhle Deutschlands, die Teufelshöhle Pottenstein. Ja, vielleicht doch mal ein schöner Ausflug, oder? In die Tiefe, wenn es oben mal wieder schlechtes Wetter gibt. So, und einmal um die ganze Welt geht's jetzt mit Karel Gott.

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Ein Hoch auf das Leben. Mit den Füßen im Meer, dazu auch noch Nick P. war das hier im BR-Schlagertreff am 16. September. Der ja, wie ich bereits erwähnt habe, auch Tag der Guacamole ist. Guac, guac. Ein mexikanischer Dip. Gut zu Gemüsesticks, ja, oder auch mal zu Chips. Vielleicht nicht besonders gesund, aber ab und zu ist auch mal Snacken erlaubt, oder? Und da, was da so außer der mega gesunden Avocado drin ist, in dem Guacamole-Dip, darüber haben wir schon gesprochen. Aber ich habe noch mal recherchiert. Da gab es ja mal fast einen Skandal bei unseren transatlantischen Nachbarn. Da war nämlich die Zutat Erbsen sehr umstritten. Ein solches Rezept hat bei der New York Times 2015 für einen wahren Sturm der Entrüstung gesorgt. Und was ich auch noch nicht wusste, Guacamole muss nicht immer scharf sein. Also in Sri Lanka, da kennt man offenbar auch eine Variante, die Avocados mit Milch und Zucker oder Sirup mischt. Ach, ich liebe ja Sri Lanka, aber das ist selbst für mich zu viel. Ein bisschen Urlaubsfeeling vielleicht jetzt weiterhin hier auf BR Schlager, oder? Mit Hoffmann und Hoffmann. Eine Wolke am Hut.

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1: Um 12 Uhr mit Friedrich Schloffer. Die Bundesregierung will stärker gegen radikale Islamisten und Gefährder vorgehen. Bundesinnenminister Dobrindt und Justizministerin Hubich stellten am Vormittag einen 10-Punkte-Plan dazu vor. Unter anderem sollen Gefährder in Zukunft stärker überwacht werden dürfen und häufiger eine Fußfessel tragen. Mehr dazu von Birte Sönnigsen aus Berlin.
2: Es soll außerdem bundesweite Standards geben, um Gefährder vorsorglich in Haft nehmen zu können. Die Bundesregierung hat sich vorgenommen, mehrere Gesetze zu verschärfen. Höhere Strafen sind für Messerangriffe geplant. Wer mit einem Messer auf Personen losgeht, soll in Zukunft mit mindestens einem Jahr Freiheitsstrafe rechnen. Wer Spenden für terroristische Organisationen sammelt, soll in Zukunft dafür bestraft werden können. Änderungen soll es auch beim Jugendstrafrecht geben. Hier sollen die Regeln für Bewährungsstrafen verschärft werden.
1: In der aktuellen Diskussion über einen Kanzlersturz in Berlin bekommt Amtsinhaber Merz neue Rückendeckung. Alle 8 Ministerpräsidenten der CDU haben sich in einer gemeinsamen Erklärung hinter den Kanzler gestellt. Sabine Henkel aus Berlin über das Schreiben.
3: Wörtlich heißt es darin, gemeinsam mit dem Bundeskanzler wollen und werden wir unseren Beitrag leisten. Damit reagieren die Ministerpräsidenten offenbar auf Spekulationen, die darauf abzielen, dass Merz abgelöst werden könnte. Als möglicher Nachfolger wird unter anderem Hendrik Wüst aus Nordrhein-Westfalen genannt, der das Schreiben aber ebenfalls unterzeichnet hat. Darin steht, dass Deutschland eine stabile und handlungsfähige Bundesregierung brauche, auch mit Blick auf das europäische Ausland.
1: In der EU sollen Kinder unter 13 Jahren künftig keine sozialen Medien mehr nutzen dürfen. Das hat Kommissionspräsidentin von der Leyen in ihrer Rede zur Lage der EU vorgeschlagen. Damit sollen Kinder besser vor Gefahren im Netz geschützt werden. Nach von der Leyens Plänen dürfen Jugendliche zwischen 13 und 15 künftig sogenannte Minikonten haben, eingerichtet und beaufsichtigt von den Eltern. Die Nutzung soll auf eine Stunde pro Tag beschränkt werden. Der Gesetzentwurf soll morgen in Brüssel vorgestellt werden. Die Staatsanwaltschaften in Bayern verzeichnen immer mehr unerledigte Verfahren. Zur Jahresmitte waren es fast 90.000 Fälle, nach gut 82.000 im Vorjahr. Das geht aus einer Umfrage der Deutschen Richterzeitung hervor. Bundesweit meldeten die Strafverfolger erstmals mehr als 1,1 Millionen unbearbeitete Verfahren, ein Plus von 13%. Sonne, Natur, Zeit mit der Familie. 87% aller Menschen in Deutschland haben sich im diesjährigen Sommerurlaub gut erholt. Das geht aus einer Studie der Krankenkasse DAK Gesundheit hervor. 13% fühlten sich aber weniger oder gar nicht erholt. Die Gründe? Das Wetter, denn das war entweder zu heiß oder zu schlecht, Stress mit der Familie oder Freunden oder ständige Erreichbarkeit. Das Wetter in Bayern. In Teilen Frankens und im Allgäu Schauer, sonst meist trocken mit sonnigen Abschnitten. Ab dem Nachmittag breitet sich Regen südostwärts aus, mitunter lebhafter Wind, Höchstwerte 19 bis 27 Grad. Morgen anfangs bewölkt, sonst meist trocken mit Sonne, am Freitag vereinzelt Regen, Samstag länger sonnig, insgesamt etwas kühler. Soweit die Nachrichten, die Zeit 12.03 Uhr.
4: BR Schlager, wir schauen auf die Fernstraßen A3 Würzburg Richtung Frankfurt. Zwischen Dreieck Würzburg West und Helmstadt ein Unfall auf der rechten Spur. A7 Füssen Richtung Ulm zwischen Dreieck Allgäu und Kempten Stau. A7 Füssen Richtung Ulm zwischen Illertissen und Dreieck Hittistetten 8 Kilometer stockender Verkehr. A8 Salzburg Richtung München zwischen Bad Aibling und Holzkirchen abschnittsweise stockender Verkehr. A9 München Richtung Nürnberg zwischen Dreieck Holledau und Langenbruck Sperre nach einem Unfall. Bitte bilden Sie eine Rettungsgasse zwischen der ganz linken Spur und der Spur daneben und halten Sie die offen. A9 München Richtung Nürnberg zwischen Manching und Denkendorf stockender Verkehr wegen Bauarbeiten. Und B85 Saalfeld-Kronach zwischen Haslach und Gundelsdorf Sperre. Dort wird eine Fliegerbombe aus dem Zweiten Weltkrieg entschärft. Bitte weichen Sie weiträumig aus.
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4: Ja, hallo zurück an diesem 16. September. Ja, es ist ja nicht mehr zu übersehen. Der Herbst ist im Anmarsch, die dazugehörende Erkältungswelle auch. Mich hat's auch schon erwischt. Raue Stimme, Husten, der sich irgendwie hartnäckig über Wochen hält. Ja, wie schützen wir uns denn vor Erkältungen in der Übergangszeit? Gute Frage.
7: der wir in dieser Stunde auch nachgehen wollen. In etwa 10 Minuten ist es soweit. Und die Promi-News, die gibt es natürlich auch noch um 12:45. Den Auftakt macht in dieser Stunde Udo Jürgens mit 66 Jahren.

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0: Racy und Some Girls um 11:45 hier im BR-Schlager-Treff. Ja, es wird so langsam ein bisschen kühler, feuchter. Und mit diesen kühleren und feuchteren Tagen, da hören wir immer mehr Menschen schniefen und husten. Ja, ich kann da auch mitreden. Langsam schleicht sich die ein oder andere Erkältung ein. Aber was tun Sie am besten, um sich davor zu schützen? Wir haben uns mal in Regensburg umgehört.
1: Am Morgen schon mal ein bisschen wärmer anziehen. Obst essen, sich gut ernähren.
2: Viel an die frische Luft gehen, soll ich mal Vitamin C nehmen. Schon mal abends vorbeugenden Tee nehmen.
3: Ingwer-Zitronenshot selbst gemacht. Mit Kurkuma.
4: Eventuell Sauna. Jetzt fängt die Saunazeit an und das reicht schon, ja.
5: Spontan wird mir nur einfallen, vielleicht viel frische Luft, gesunde Ernährung und dann viel Glück.
0: Ja, einfach viel Glück haben. Bringt frische Luft, Bewegung, vielleicht das ein oder andere Vitaminpräparat wirklich was? Margit Kolmer, Hausärztin in Velden im Landkreis Landshut und zugleich auch Bezirksvorsitzende für Niederbayern vom Bayerischen Hausärztinnen- und Hausärzteverband, die rät von extra Vitaminpräparaten oder Nahrungsergänzungsmitteln eher ab.
6: Schulmedizinisch macht es keinen Sinn, dass man präventiv Vitaminpräparate oder irgendwelche Nahrungsergänzungsmittel einnimmt. Im Einzelfall kann es Sinn machen, wenn man chronisch krank ist oder dauerhaft Medikamente nimmt. Da sollte man aber vielleicht mit seinem Hausarzt drüber sprechen, was im Einzelfall sinnvoll ist.
0: Mhm. Wichtiger, sagt sie, sei eine gesunde Lebensweise.
6: Dass man halt für ausreichend und regelmäßigen Schlaf sorgt, weil der Körper sich halt im Schlaf regeneriert und die Immunabwehr aufbaut. Unterstützt kann das Ganze werden durch eine ausgewogene Ernährung, wo man halt viel Gemüse und Obst mit auf den Speiseplan setzt. Ausreichend trinken ist hilfreich und sich halt auch regelmäßig an der frischen Luft zu bewegen, damit das Immunsystem einfach immer gut trainiert ist.
0: Ja. Eigentlich weiß man das ja, ne? So. Außerdem mal Stoßlüften einmal die Stunde wäre vielleicht auch nicht schlecht, gerade wenn Sie in einem größeren Büro arbeiten. Kann hilfreich sein. Ja, und den Zwiebellock nicht zu vergessen. Ne? Dann drücken wir mal da die Daumen, dass Sie ohne Erkältung durch die nächsten Wochen kommen.

0: DS. Ja, die Lieder klingen noch auch bei uns hier noch auf BR Schlager. Aber da gibt's was Neues.
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0: Jetzt die Schlagerpiloten mit ihrem aktuellen Titel. Schuld war nur der Limoncello.

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1: Im Studio Ivo Maruschik. In Unterfranken läuft gerade die Weinlese und die Winzer rechnen mit einem guten Jahrgang, aber sie machen sich trotzdem Sorgen um die Zukunft. Zum einen rechnen sie damit, dass sich trockene Sommer wie dieser häufen, zum anderen wird insgesamt weniger Wein getrunken. Dieses Thema steht bei der Landtagsfraktion der Freien Wähler heute im Mittelpunkt ihrer Klausur. Astrid Halder berichtet aus Würzburg.
2: Die Freie Wählerfraktion will nachhaltige Bewässerungssysteme für Landwirtschaft und Weinbau fördern. Außerdem sollen die Weinbauern unterstützt werden, ihre Rebsorten an den Klimawandel anzupassen. So will die Fraktion Winzern helfen, künftig auf wärmeliebende, spätreife Sorten zu setzen. Und es soll mehr technische Unterstützung geben, so der Fraktionsvorsitzende Florian Streibel.
3: Zum Beispiel der Einsatz von Drohnen, um hier Dünger auszubringen oder sagen wir auch Schädlinge zu bekämpfen, um zum Beispiel in Steillagen also auch besser arbeiten zu können. Wir müssen hier auch die modernen Techniken, auch Robotik einsetzen können.
2: Auf das veränderte Konsumverhalten, dass die Deutschen weniger Alkohol trinken, wollen die Freien Wähler mit der staatlichen Förderung von Entalkoholisierungsanlagen reagieren. Seit heute Vormittag tagt die Landtagsfraktion der Freien Wähler in Würzburg. Auch um Technologie- und Digitalisierungsstrategien soll es noch gehen, zum Beispiel wie die Freien Wähler Bayern zum Satellitenland machen wollen.
1: Augsburg bekommt in den nächsten Jahren ein völlig neues Uniklinikum. Aber erst einmal gibt es Bauarbeiten, um den Betrieb des alten Gebäudes aufrechterhalten zu können. Das Bauamt errichtet eine neue Notstromzentrale, die allerdings dann auch für die neue Klinik zur Verfügung stehen soll. Susanne Hofmann mit Einzelheiten.
4: Es entsteht eine neue Notstromzentrale und auch die Mittelspannungsanlagen werden saniert. Derzeit entspricht die Stromversorgung in der Uniklinik nicht dem heutigen Stand der Technik und kann auf Dauer nicht sicher betrieben werden, heißt es vom Bauamt. Die Mittelspannungszentralen seien größtenteils an die 50 Jahre alt und aufgrund des Dauerbetriebs am Ende ihrer Lebenszeit. Das neue Notstromgebäude wird schon für die Weiternutzung für den Neubau ausgelegt.
1: Es ist vorlaut, es trägt Punkte im Gesicht, die verschwinden, wenn es einen Wunsch erfüllt. Die Geschichten vom Sams gehören zu den erfolgreichsten Kinderbüchern. Und der Erfinder des Sams, der gebürtige Schweinfurter Paul Mahr, soll eigentlich nächstes Jahr in Hallstatt bei Bamberg ein Museum bekommen. Aber es könnte sein, dass dieser Wunsch vieler Sams-Fans nicht in Erfüllung geht, denn es gibt Widerstand gegen das Museum. Jürgen Gläser weiß mehr.
5: Eine Bürgerinitiative hat 840 Unterschriften für einen Bürgerentscheid gesammelt. Damit will sie nach eigenen Angaben nicht das Werk von Paul Mahr in Frage stellen. Die Initiatoren sehen die geplanten Gesamtkosten von rund 7,5 Millionen Euro kritisch. Selbst mit Fördergeldern müsse die Stadt einen erheblichen Eigenanteil und die dauerhaften Betriebskosten tragen. Die finanzielle Lage der Stadt sei aber angespannt.
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6: Mittags gibt's in Franken und im Allgäu oft schauerartige Regenfälle, nachmittags dann auch verbreitet im Südosten, auch mit Gewittern. Die Höchstwerte heute 19 bis 27 Grad. In der Nacht dann anfangs noch kräftiger Regen im Alpenland. Der zieht sich dann in den Südosten Bayerns zurück und vor allen Dingen in Nordbayern, da wird's wieder zunehmend klar. Die Tiefstwerte 13 bis 7 Grad. Morgen dann erstmal Wolken, letzte Regenfälle. Sonst ist es meistens trocken mit einem Sonne-Wolken-Mix. Ebenso am Freitag sonnige Stellen, vereinzelt auch mal Regen. Da ist der Regen dann besonders im Norden Frankens zu finden. Am Samstag dann nach Frühnebel teils länger sonnig, teils wolkig. Es bleibt aber wieder trocken. Die Tiefstwerte in der Nacht dann 11 bis 6 Grad und rauf geht's dann auf 16 bis 24 Grad.
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0: Und den Schlagern von heute. Laura und Marc. Jetzt mit einer Runde

0: und Marc, ich gebe eine Runde Liebe aus. Und so die ein oder andere Runde Bier, die wurde oder wird demnächst in München ausgegeben. Da bin ich mir ganz sicher.
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0: Morgen steigt nämlich das große Heidi-Fest im Münchner Hofbräuhaus. Und Sie können auf RTL mit dabei sein. Rund 900 Gäste werden gemeinsam mit Heidi Klum feiern. Und natürlich darf die Familie bei diesem besonderen Fest auch nicht fehlen. Mit dabei sind Ehemann Tom Kaulitz, Tochter Leni, Sohn Henry und Mama Erna Klum. Ja, bis 22:30 dürfen sich die Zuschauer auf einen Abend voller prominenter Gäste, Musik und Überraschungen freuen. Beim Heidi-Fest kommt es zu einem echten Supermodel-Gipfel. Ja, neben Heidi Klum sind auch Naomi Campbell und Nadja Auermann mit von der Partie. Und insgesamt sorgen 24 Musik-Acts für einen abwechslungsreichen Mix. Mit dabei auch viele Schlagerstars, Achim Petri, Iron Shear, Vicky Leandros, Sarah Engels und. Also eine Megaparty und als besondere Weltpremiere mit dabei auch The True Voices of Milli Vanilli mit Linda Rocco, Jodie Rocco und Charles Shaw. Ja, wer sich auf das Heidi-Fest im Hofbräuhaus morgen einstimmen möchte, der kommt bereits vor der eigentlichen Show auf seine Kosten. Bei RTL startet der Abend nämlich morgen um 18.30 Uhr mit einem Exklusiv-Spezial aus München. Frauke Ludowig stimmt die Zuschauer auf die große Party ein. Also, falls Sie Lust haben, 20.15 Uhr heißt dann endgültig und zwar Heidi Fest.
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0: Und ich habe jetzt die Fantasies für Sie. Wenn du mir in die Augen schaust.

Ja, so ist das mit der Liebe. Der eine will bloß spielen und der andere, naja. BR Schlager am 16. September, dem Tag der Guacamole, nicht vergessen, genießen Sie ihn. Ja, das war's für heute im BR Schlager-Treff. Mein Kollege Erich Wartusch, der bringt Sie später noch in den Feierabend und morgen früh ab 7 wartet Markus Balek schon auf Sie. Ich bin dann ab 10 wieder für Sie da und sag Ade für heute. Hier ist noch Howie, bei dem geht's um mehr.

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1: Um 13 Uhr mit Friedrich Schloffer. Bei künstlicher Intelligenz, Energie und kritischen Mineralien wollen Europa und Kanada ihre Partnerschaft stärken. Das hat EU-Kommissionspräsidentin von der Leyen in ihrer Rede zur Lage der EU angekündigt. Kanada könnte ihr zufolge sogar das erste assoziierte Mitglied der Gemeinschaft werden. Außerdem will die EU die Nutzung von sozialen Netzwerken für junge Menschen einschränken.
2: Von der Leyen kündigte einen Vorschlag für einen schrittweisen Schutz von Kindern und Jugendlichen im Netz an. Demnach sollen Kinder unter 13 Jahren keine Social-Media-Plattformen nutzen dürfen. Im Alter von 13 bis 15 Jahren sollen auf Instagram, Snapchat, TikTok und Co. nur altersangepasste Accounts mit einer Zeitbeschränkung von einer Stunde pro Tag erlaubt sein, die von den Eltern eingerichtet und überwacht werden. Jean-Marie Macron, Brüssel.
1: Nach dem Anschlag beim CSD in Berlin will die Bundesregierung das Strafrecht verschärfen. Das Kabinett beschloss einen entsprechenden Maßnahmenplan. Unter anderem sollen Angriffe mit Messern künftig mit einer Mindestfreiheitsstrafe von einem Jahr geahndet werden. Bei Bewährungsentscheidungen soll das Sicherheitsinteresse der Allgemeinheit stärker berücksichtigt werden. Und bei volljährigen Heranwachsenden sollen künftig Gerichte begründen müssen, ob sie noch das Jugendstrafrecht anwenden. Die Spritpreise steigen und steigen. Wie der ADAC heute mitgeteilt hat, hat der Liter Super E10 gestern ein neues Allzeithoch von 2,30 Euro erreicht. Für einen Liter Diesel wurden im Schnitt 2,42 Euro fällig. In der Diskussion um mögliche Entlastungen hat sich Unionsfraktionschef Frei dafür ausgesprochen, die Mehrwertsteuer auf Benzin und Diesel befristet zu senken, und zwar schon ab dem 1. Oktober. Auch eine Übergewinnsteuer für Ölkonzerne in Kombination mit einer Direktzahlung an finanzschwächere Haushalte ist innerhalb der Bundesregierung im Gespräch. Der Kosovo-Krieg ist fast 30 Jahre her. Jetzt ist der damalige Präsident Thaçi zu 25 Jahren Haft verurteilt worden. Gesprochen hat das Urteil das Kosovo-Sondertribunal in Den Haag, das eingerichtet wurde, um Straftaten aus dieser Zeit zu verfolgen. Das Gericht sah es als erwiesen an, dass Thaçi als Oberkommandeur einer Guerilla-Armee und später als Präsident für Kriegsverbrechen verantwortlich war. Konkret ging es um Folter und politische Morde in 96 Fällen. Der Sommer in Bayern war deutlich wärmer und trockener als sonst. Das Bayerische Landesamt für Umwelt hat jetzt Details bekannt gegeben und fordert Konsequenzen.
3: In Bayern lag die Durchschnittstemperatur von Juni bis August bei rund 20 Grad. Besonders extrem war es in Kitzingen. Dort wurde Ende Juni erstmals in Bayern die 40-Grad-Marke überschritten. Bei der Zahl der sogenannten Hitzetage, also Tagen mit sehr hohen Temperaturen, erreichten alle 7 Regierungsbezirke neue Höchstwerte. Gleichzeitig blieb der Regen weit hinter den üblichen Mengen zurück. Margit Ehrlich, Bayern 1 in München.
1: Das Wetter in Bayern. In Teilen Frankens und im Allgäu Schauer, sonst meist trocken mit sonnigen Abschnitten. Ab dem Nachmittag breitet sich Regen südostwärts aus. Mitunter lebhafter Wind, Höchstwerte 19 bis 27 Grad. Morgen anfangs bewölkt, sonst meist trocken mit Sonne, am Freitag vereinzelt Regen, am Samstag länger sonnig, insgesamt etwas kühler. Soweit die Nachrichten. Es ist gleich 13.04 Uhr. Zum Verkehr. A3 Würzburg Richtung Frankfurt, in Würzburg-Kist Bergungsarbeiten auf der rechten Spur. A7 Füssen Richtung Ulm, zwischen Illertissen und Dreieck Hittistetten, 8 Kilometer stockender Verkehr. A8 München Richtung Salzburg, zwischen Traunstein-Sixdorf-Ost und Bad Reichenhall-Stau. A9 München Richtung Nürnberg, zwischen Dreieck Holledau und Langenbruck, sind 2 Spuren wegen Bergungsarbeiten blockiert. A96 München Richtung Lindau, zwischen Sendling und Leim ein LKW-Unfall auf der rechten Spur. A99 München Südwest Richtung München Süd, zwischen Neuherberg und dem Kreuz München Nord 2 Kilometer Stau. Und B85 Saalfeld-Kronach, zwischen Haslach und Grundelsdorf Sperre, dort wird eine Fliegerbombe aus dem Zweiten Weltkrieg entschärft. Bitte weichen Sie weiträumig aus. Soweit der Service.
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0: Das war wieder ein Schlager von heute. Und jetzt gehen wir weit zurück und wünschen viel Spaß mit einem Klassiker von früher. 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
1: Um 14 Uhr mit Friedrich Schloffer. Die EU sei so stark wie nie, hat Kommissionspräsidentin von der Leyen am Vormittag in Brüssel erklärt, bei einer Art EU-Regierungserklärung. Allerdings seien auch die Herausforderungen außergewöhnlich. Als Beispiele nannte von der Leyen den Klimawandel, den Ukraine-Krieg und künstliche Intelligenz. Außerdem will die EU umfassende Social-Media-Einschränkungen für Kinder unter 13 Jahren einführen. Brüssel-Korrespondent Thomas Spickhofen.
2: Ein eigener Account soll erst ab 15 Jahren möglich sein. Spannende Frage bleibt, wie sich so etwas durchsetzen lässt. Das wird Sache der Betreiber sein, kündigt von der Leyen an.
3: We are reversing the burden of proof.
4: Wir werden die Beweislast umkehren. Die Plattformen werden nachzuweisen haben, dass sie sicher sind. Es geht nicht darum, ob unsere Kinder und Jugendlichen Zugang zu Social Media haben, sondern darum, wann und wie wir den Plattformen Zugang zu ihnen erlauben.
1: Mit einem 10-Punkte-Plan für mehr Sicherheit zieht die Bundesregierung Konsequenzen aus dem islamistischen Terroranschlag beim CSD in Berlin. Unter anderem sollen Gefährder verstärkt mit Fußfesseln überwacht werden. Angriffe mit Messern sollen künftig im Strafgesetz zu einem Verbrechen hochgestuft und mit mindestens einem Jahr Freiheitsstrafe geahndet werden. Falls ein Gericht bei einem Erwachsenen das Jugendstrafrecht anwendet, muss es das in Zukunft begründen. Die 8 Ministerpräsidenten der CDU haben Bundeskanzler Merz in der Debatte über seine politische Zukunft Rückendeckung gegeben. In einer gemeinsamen Erklärung sprachen sie sich gegen Personaldiskussionen aus. Der Weg zu neuem Vertrauen der Menschen in die Christdemokratie führe stattdessen über das Zuhören und politisches Handeln. Das Wahldebakel der CDU in Sachsen-Anhalt hatte Merz innerparteilich massiv unter Druck gebracht. Seit Tagen wird darüber spekuliert, ob er sich als Kanzler halten kann. Der Countdown für das Oktoberfest läuft. In 3 Tagen ist Eröffnung. Heute haben Polizei und Kreisverwaltungsreferat München ihr Sicherheitskonzept vorgestellt. 600 Kräfte der Polizei werden auf dem Festgelände im Einsatz sein und bei drohender Überfüllung der Wiesen sollen neue Maßnahmen greifen.
5: Ein sogenannter Crowdspotter beobachtet die Lage und informiert die Koordinierungsstelle, die dann multimedial die Öffentlichkeit mit festgelegten Texten informiert. Für einen Überblick sollen auch die 26 Kameras sorgen, die vom Veranstalter betrieben werden. Die Polizei hat weitere 56 Kameras installiert. Hinzu kommen die Bodycams, die die Einsatzkräfte am Körper tragen. Ein besonderes Augenmerk richtet die Polizei auf die Überwachung der auch heuer geltenden Flugbeschränkungszone. In der Innenstadt dürfen keine Drohnen aufsteigen, egal welcher Bauart. Henning Pfeiffer, München.
1: In diesem Jahr hat es während der Sommerreisezeit mehr Staus auf den deutschen Autobahnen gegeben als vor einem Jahr. Das zeigen Daten des ADAC. Demnach waren die Staus im Durchschnitt aber kürzer, deshalb nahmen die Wartezeiten nur geringfügig zu. Hauptstautag blieb der Freitag und die häufigste Ursache waren Baustellen. Das Wetter in Bayern. In Teilen Frankens und dem Allgäu Schauer, sonst meist trocken mit sonnigen Abschnitten. Ab dem Nachmittag breitet sich Regen südostwärts aus. Mitunter lebhafter Wind. Höchstwerte 19 bis 27 Grad. Morgen anfangs bewölkt, sonst meist trocken mit Sonne. Am Freitag vereinzelt Regen, am Samstag länger sonnig, insgesamt etwas kühler. Soweit die Nachrichten, die Zeit gleich 14.04 Uhr. Zum Verkehr. A3 Frankfurt Richtung Würzburg, zwischen Rohrbrunn und Markt Heidenfeld 8 Kilometer Stau wegen Bergungsarbeiten. Wir empfehlen, vorerst weiter über die U85 auszuweichen. A7 Füssen Richtung Ulm. Zwischen Illertissen und Dreieckittistetten 8 Kilometer stockender Verkehr. A7 Würzburg Richtung Fulda, zwischen Bad Kissingen-Obertulba und Bad Brückenau-Volkers 6 Kilometer stockender Verkehr. A9 München Richtung Nürnberg, zwischen Manching und Denkendorf 10 Kilometer stockender Verkehr wegen Bauarbeiten. A71 Suhl Richtung Schweinfurt, zwischen Mellrichstadt und Bad Neustadt an der Saale Bergungsarbeiten auf der linken Spur. A96, München Richtung Lindau, zwischen Bad Wörishofen und Mindelheim ein Unfall. Bitte bilden Sie eine Rettungsgasse zwischen der ganz linken Spur und der Spur daneben und halten Sie diese offen. A99, Westumfahrung München Richtung Nürnberg, zwischen Neuherberg und dem Kreuz München Nord, 3 Kilometer Stau. Soweit der Service.
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1: Um 15 Uhr mit Friedrich Schluffer. Mit zahlreichen Maßnahmen will die Bundesregierung gegen den Missbrauch von Sozialleistungen vorgehen. Ein entsprechender Aktionsplan liegt im ARD-Hauptstadtstudio vor. Einzelheiten dazu von Tim Assmann.
2: Schwerpunkt der Pläne: Maßnahmen gegen Sozialleistungsmissbrauch im Zusammenhang mit der Zuwanderung aus EU-Staaten. Durch mehr Datenabgleich zwischen den Behörden soll besser erkannt werden können, wer unberechtigt Leistungen bezieht. Auch ein schärferes Vorgehen gegen Vermieter von sogenannten Schrottimmobilien und gegen Schwarzarbeit ist Teil des Aktionsplans. Sichergestellt werden soll auch, dass Personen, die per Haftbefehl gesucht werden, keine Grundsicherung mehr bekommen können.
1: Nach dem Anschlag beim CSD in Berlin will die Bundesregierung das Strafrecht verschärfen. Das Kabinett beschloss einen entsprechenden Maßnahmenplan. Unter anderem sollen Angriffe mit Messern künftig mit einer Mindestfreiheitsstrafe von einem Jahr geahndet werden. Bei Bewährungsentscheidungen soll das Sicherheitsinteresse der Allgemeinheit stärker berücksichtigt werden. Und bei volljährigen Heranwachsenden sollen künftig Gerichte begründen müssen, ob sie noch das Jugendstrafrecht anwenden. Kein Social Media unter 13 Jahren und kein eigener Account unter 15 Jahren. Diesen Plan hat EU-Kommissionschefin von der Leyen angekündigt. So sollen Kinder in Europa künftig besser vor Gefahren im Netz geschützt werden. Katrin Schmidt erklärt den Gesetzentwurf.
3: Konkret bedeutet das, vom 13. bis zum 15. Lebensjahr wären nur von den Eltern eingerichtete und beaufsichtigte Minikonten mit eingeschränkten Funktionen und zeitlicher Begrenzung von einer Stunde pro Tag zulässig. Und auch ab 15 Jahren ist nach diesen Plänen nicht alles erlaubt. Nach Vorstellung von der Leyen dürfen die Social-Media-Plattformen, genauso wie auch Online-Gaming-Plattformen und sogenannte KI-Begleiter, Minderjährigen in Europa erst dann ihre Dienste anbieten, wenn sie bewiesen haben, dass sie sicher sind. Etwa in puncto Jugend- und Datenschutz, also dass sie beispielsweise keine Fotos ungefragt in KI-Kontexte stellen.
1: Die Zahl der Einwohner in Bayern ist weiter gesunken. Von Januar bis Juni dieses Jahres lebten im Freistaat 13,2 Millionen Menschen. Das hat das Statistische Landesamt mitgeteilt. Ende vergangenen Jahres waren es noch gut 17.000 mehr. Nach Aussage von Innenminister Herrmann liegt der Rückgang an der Migrationswende. Deren Erfolg schlage sich in der Gesamteinwohnerzahl Bayerns nieder. Gemessen an der Einwohnerzahl liegt der Freistaat deutschlandweit auf Platz 2. Nur in Nordrhein-Westfalen leben mehr Menschen. 61 Tage. So viel Zeit verbringen die Arztpraxen im Jahr mit Bürokratie. Der Bundesärztekammer zufolge sind es im stationären Bereich 3 Arbeitsstunden pro Tag. Ärztepräsident Reinhardt sagte, das seien Arbeitsstunden, die für die Patienten fehlen. Er sprach sich dafür aus, die Dokumentationspflicht abzuschaffen, wenn sie keinen klaren Sinn ergebe. Das Wetter in Bayern. Schauer und teils kräftige Gewitter breiten sich südostwärts aus. Trockene Abschnitte abends in Franken. Mitunter lebhafter Wind. Temperaturen zwischen 15 und 27 Grad. Morgen anfangs bewölkt, sonst meist trocken mit Sonne. Am Freitag vereinzelt Regen, am Samstag länger sonnig, insgesamt etwas kühler. Soweit die Nachrichten des Bayerischen Rundfunks, die Zeit 15.03 Uhr. Die Verkehrsredaktion meldet: A7 Würzburg Richtung Fulda, zwischen Bad Kissingen-Obertulba und Bad Brückenau-Volkers 6 Kilometer stockender Verkehr. A7 Fulda Richtung Würzburg, zwischen Dreieck Fulda und Bad Brückenau-Volkers Baustelle 5 Kilometer Stau. A8 München Richtung Salzburg, zwischen Traunstein-Sixdorf Ost und Bad Reichenhall Stau. A9 München Richtung Nürnberg, zwischen Manching und Denkendorf 10 Kilometer stockender Verkehr wegen Bauarbeiten. A9 Nürnberg Richtung Berlin, zwischen Laufersbruck und Schneitach ein Unfall. A94 Passau Richtung München, zwischen Forstinning und Anzing 3 Kilometer Stau wegen Bauarbeiten. Und A96 München Richtung Lindau, zwischen Bad Wörishofen und Mindelheim ein Unfall. Soweit der Service.
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1: Um 16 Uhr mit Friedrich Schloffer. Die Bundesregierung will Sozialleistungsbetrug härter bekämpfen. Unter anderem soll durch mehr Datenabgleich zwischen den Behörden besser erkannt werden können, wer unberechtigt Leistungen bezieht. Das geht aus einem Aktionsplan hervor, der dem ARD-Hauptstadtstudio vorliegt. Tim Aßmann mit weiteren Einzelheiten.
2: Menschen aus osteuropäischen EU-Ländern wie Bulgarien oder Rumänien werden nach Deutschland geholt, in heruntergekommenen Wohnungen untergebracht und mit Scheinarbeitsverhältnissen ausgestattet, um dann Sozialleistungen wie Kinder- oder Wohngeld beziehen zu können. Auch um solche Fälle von Leistungsbetrug durch organisierte Banden effizienter bekämpfen zu können als bisher, haben Bundesarbeitsministerium und Bundesinnenministerium einen gemeinsamen Aktionsplan erarbeitet. Ausbeutung und Sozialmissbrauch tolerieren wir nicht, betont Bundesarbeitsministerin Bärbel Baas, SPD.
1: Nach dem Anschlag auf den CSD in Berlin will die Bundesregierung stärker gegen Islamisten und Gefährder vorgehen. Bundesinnenminister Dobrindt und Justizministerin Hubig stellten einen 10-Punkte-Plan vor. Unter anderem sollen Gefährder in Zukunft stärker überwacht werden dürfen und häufiger eine Fußfessel tragen. Mehr Einzelheiten von Birte Sönnigsen aus Berlin.
3: Es soll außerdem bundesweite Standards geben, um Gefährder vorsorglich in Haft nehmen zu können. Die Bundesregierung hat sich vorgenommen, mehrere Gesetze zu verschärfen. Höhere Strafen sind für Messerangriffe geplant. Wer mit einem Messer auf Personen losgeht, soll in Zukunft mit mindestens einem Jahr Freiheitsstrafe rechnen. Wer Spenden für terroristische Organisationen sammelt, soll in Zukunft dafür bestraft werden können. Änderungen soll es auch beim Jugendstrafrecht geben. Hier sollen die Regeln für Bewährungsstrafen verschärft werden.
1: EU-Kommissionspräsidentin von der Leyen will ein europaweites Social-Media-Verbot für Kinder unter 13 Jahren durchsetzen. Keine sozialen Netzwerke für Jüngere, sagte von der Leyen vor dem Europaparlament in Straßburg. Außerdem sollten eigene Nutzerkonten unter 15 Jahren nicht erlaubt sein. Die Kommissionspräsidentin schwor außerdem in ihrer Rede an die Union Europa auf mehr Unabhängigkeit ein. Wie wichtig das bleibe, habe der Ukraine-Krieg gezeigt, aber auch der Iran-Krieg. Sonne, Natur, Zeit mit der Familie. 86% aller Menschen in Deutschland haben sich im diesjährigen Sommerurlaub gut erholt. Das geht aus einer Studie der Krankenkasse DAK Gesundheit hervor. 13% fühlten sich aber weniger oder gar nicht erholt. Die Gründe? Das Wetter, denn das war entweder zu heiß oder zu schlecht, Stress mit der Familie oder Freunden sowie ständige Erreichbarkeit. Im oberfränkischen Kronach haben Spezialisten eine Bombe aus dem Zweiten Weltkrieg entschärft. Ein Spaziergänger hatte sie laut Polizei in einem Waldstück gefunden. Zwischenzeitlich mussten Anwohner von rund 50 Haushalten ihre Wohnungen verlassen, sie dürfen nun wieder zurück. Außerdem ist die Sperrung der Bahnstrecke zwischen Kronach und Pressig-Rotenkirchen wieder aufgehoben. Das Wetter in Bayern. Schauer und teils kräftige Gewitter breiten sich südostwärts aus, trockene Abschnitte abends in Franken. Mitunter lebhafter Wind, Temperaturen zwischen 15 und 27 Grad. Morgen anfangs bewölkt, sonst meist trocken mit Sonne, am Freitag vereinzelt Regen, am Samstag länger sonnig, insgesamt etwas kühler. Soweit die Nachrichten, die Zeit gleich 16.04 Uhr.
4: Der BR Schlager Verkehrsservice, einiges los. Heute Nachmittag schauen wir auf die A7 Würzburg Richtung Fulda. Zwischen Bad Kissingen Obertulba und Bad Brückenau-Volkers 6 Kilometer stockender Verkehr. A7 Fulda Richtung Würzburg zwischen dem Dreieck Fulda und Bad Brückenau-Volkers an der Baustelle 5 Kilometer Stau. A7 Ulm Richtung Füssen zwischen Worringen und Bad Grönenbach ein Unfall auf der linken Spur. Dann die A9 München Richtung Nürnberg zwischen Manching und Altmühltal, Stau und stockender Verkehr wegen Bauarbeiten. A9 Nürnberg Richtung Berlin, die Ausfahrt Schneitach ist wegen Bergungsarbeiten gesperrt. A72 Hof Richtung Plauen zwischen dem Dreieck Bayerisches Vogtland und Hof Nord ein Unfall auf der rechten Spur. A94 München Richtung Passau zwischen Heldenstein und Waldkraiburg-Ampfing, Stau wegen Bergungsarbeiten. Und die letzte Meldung kommt von der A99, Westumfahrung München Richtung Lindau. Wie fast jeden Nachmittag stockender Verkehr, und zwar auf einer Länge von 8 Kilometern zwischen dem Dreieck Feldmoching und dem Dreieck Allach. Kommen Sie gut an!
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4: Einen schönen Mittwochnachmittag wünsche ich Ihnen. In einer Woche ist der kalendarische Herbstanfang. Aber heute Nachmittag fühlt es sich irgendwie schon ganz schön nach Herbst an, zumindest hier in Nürnberg. Aber wir müssen der Wahrheit ins Auge blicken, dass der Sommer unerbittlich dem Ende zustrebt. Und zumindest temperaturmäßig bleibt es ja auch an den kommenden Tagen noch ganz anständig.

0: Ein österreichisches Duett, Andy Borg und Petra Frey, zusammengehen. Und jetzt ist es auf die Sekunde 16.15 Uhr.
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0: Romantik und Liebe auf dem Oktoberfest? Ja, das ist möglich. Und genau darüber dreht der Münchner Filmemacher Simon Verhoeven nun einen Film. Oktoberfest lautet der Arbeitstitel der Romantic Comedy, die in den Tagen nach dem Wiesnstart an diesem Samstag sogar direkt auf der Theresienwiese gedreht werden soll. Im Mittelpunkt eine junge Kellnerin, die zum ersten Mal auf der Wiesn arbeitet. Ich sehe das Oktoberfest als eine Bühne voller Komödie und Drama, auf der sich unterschiedlichste Menschen oft wahrhaftiger begegnen können als anderswo und auf der man den romantischsten Kuss seines Lebens erleben kann, während sich 2 Meter weiter jemand übergibt. So beschreibt der Regisseur die Realität auf dem größten Volksfest der Welt. Besonders fasziniert haben mich dabei schon immer die Wiesenkellner und Kellnerinnen, sagt Simon Verhoeven. Details zu den Schauspielern sowie zur Handlung sind noch geheim. Klar ist nur, dass die Besetzung auch international sein soll. Als Komparsen wurden rund 4000 Kinder, Jugendliche und Erwachsene angeworben. Die werden als Wiesenpublikum gebraucht, als Bedienungen oder als Zeltmitarbeiter. So hatte das schon Netflix beim Castingaufruf erklärt. Auch mutige Fahrgeschäft-Enthusiasten und Kinder, die gerne Karussell fahren, werden gesucht. Ebenso wie Feiernde im Bierzelt sowie bayerische Originale, Trachtler und Blasmusikanten. Und das alles für die Romantik.

Laura Wilde hier im BR-Schlager Feierabend. Es ist 4:07. Vier Frauen aus Köln, die sind in einem Moor im oberbayerischen Brem knietief eingesunken. Und zwar waren sie mit einem Hund unterwegs, mitten im Bremer Filz und das fernab befestigter Wege. Immerhin wählte eine der Spaziergängerinnen den Notruf und hat dann angegeben, falsch abgebogen zu sein und die Orientierung verloren zu haben, sodass die Polizei den Standort der Gruppe ermitteln konnte durch Handypeilung. Beamte führten die Frauen und den Hund dann aus dem Moor auf sicheres Gelände. Verletzt wurde zum Glück niemand und die Polizei sagt, es habe auch keine Lebensgefahr bestanden. Gott sei Dank, es reicht ja schon, wenn alle paar Jahre im Fernsehkrimi eine Moorleiche auftaucht. Mehr Nachrichten aus Bayern gleich bei uns hier auf BR Schlager 16:30.

0: Cliff Richard und seine Living Doll. Genau 16.30 Uhr ist es.
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2: Im Studio Ivo Maruschik. Am Samstag wird der Münchner Oberbürgermeister Krause zum ersten Mal das Oktoberfest eröffnen. Traditionell ist dann die Frage, wie viele Schläge er braucht, um das erste Fass anzuzapfen. Tagesgespräch in und um München. Der Grünen-Politiker hat jetzt aber angekündigt, kurz vorher ein ganz anderes Zeichen zu setzen. Er will beim Wieseneinzug kurz anhalten und der Opfer des Oktoberfestattentats von 1980 gedenken. Am Mahnmal am Oktoberfesteingang sind diesmal auch schon zum Beginn des Festes Kränze niedergelegt. Für die Stadt München gehöre es zusammen, das Oktoberfest zu feiern und den rechtsextremen Bombenanschlag nicht zu vergessen, ließ Krause mitteilen. Bei dem Attentat im September 1980 wurden 12 Menschen getötet und mehr als 200 verletzt. Jahrzehntelang ist die Bevölkerung in Bayern gewachsen. Jetzt hat sich der Trend umgekehrt. Zum zweiten Mal in Folge zählt das Landesamt für Statistik weniger Einwohner in Bayern. Genau waren es im ersten Halbjahr 13,2 Millionen und damit 17.000 weniger als Ende 2025. Anja Bischof mit weiteren Zahlen.
3: Den Expertinnen und Experten aus Fürth zufolge ist das Geburtendefizit in diesem Jahr vergleichsweise hoch. Darunter versteht man die Zahl der Geburten minus die Zahl der Todesfälle. Während in Bayern von Januar bis Juni rund 53.300 Babys zur Welt kamen, starben etwa 72.500 Einwohner. Zugezogen sind etwa 4.550 Menschen. 2000 aus anderen Bundesländern, die anderen aus dem Ausland.
2: Ein AfD-Politiker aus dem Allgäu hat einen Strafbefehl wegen vorsätzlicher Körperverletzung erhalten. Das Amtsgericht Lindau hat den Strafbefehl erlassen. Falls Christian Thomas Einspruch einlegt, dann würde es zu einer Gerichtsverhandlung kommen. Steffen Armbruster zum Hintergrund.
4: In dem Fall geht es um einen Streit in Lindenberg im Allgäu im Mai. Ein 61-jähriger Mann hatte Anzeige erstattet. Nach seiner Darstellung soll der AfD-Kreispolitiker Thomas ihm nach einem Kneipenbesuch auf dem Nachhauseweg gefolgt sein. Nach Angaben des Anwalts des 61-Jährigen kam es zu einer körperlichen Auseinandersetzung mit einem Faustschlag ins Gesicht und Tritten gegen den Körper. Der 61-Jährige habe stationär im Krankenhaus behandelt werden müssen. Thomas selbst soll an dem Abend die Polizei gerufen haben. Die Staatsanwaltschaft hat in dem Fall gegen beide Männer ermittelt. Die Ermittlungen gegen den 61-Jährigen wurden eingestellt. Der AfD-Politiker Christian Thomas war bei den Kommunalwahlen als Landratskandidat ins Rennen gegangen. Er sitzt im Lindauer Kreistag und im Stadtrat von Lindenberg. Nach eigenen Angaben aus dem vergangenen Jahr arbeitet er auch für einen Abgeordneten im Bayerischen Landtag.
2: Der AfD-Politiker wollte sich im Gespräch mit dem BR nicht zu den Vorwürfen äußern.
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0: Jetzt am Nachmittag breiten sich schauerartige Regenfälle südostwärts aus. Im Süden und Südosten kommt es auch zu einzelnen, teils kräftigen Gewittern. Zum Abend regnet es in Alpennähe dann teilweise kräftig. In Teilen Franken wird es aber dann schon wieder trocken. Und es lockert auf, das hört man gern. Die Temperaturen liegen zwischen 15 Grad am Fuße der Rhön und 27 Grad örtlich im Chiemgau. Insgesamt wird es langsam von Nordwesten her kühler. Morgen ist es im Südosten anfangs noch überwiegend bewölkt und es fällt ein letzter Regen, sonst ist es meist trocken mit Sonne und Wolken, schön gemischt. Die Höchstwerte zwischen 16 und 24 Grad. In Heidelberg, da ist es gerade teilweise sonnig bei 21 Grad und in ein paar Minuten erfahren Sie, warum ich jetzt gerade Heidelberg rausgepickt habe.
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0: Ramon Roselli. 16:41 ist es.
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0: Haben Sie auch einen Ort, bei dem sofort ganz bestimmte Erinnerungen auftauchen? Bei Peggy March, da ist es Heidelberg. Memories of Heidelberg. Das Lied ist 1967 entstanden und wurde zu einem ihrer großen Erfolge in Deutschland. Peggy March war zu diesem Zeitpunkt längst ein internationaler Star. Mit gerade mal 15 Jahren hatte sie ja in den USA I Will Follow Him gesungen und damit einen respektablen Nummer 1 Hit gehabt. 1963 kam sie dann nach Deutschland und wurde mit Schlagern wie Mit 17 hat man noch Träume zum Publikumsliebling. Und dann ein paar Jahre später kamen eben die Memories of Heidelberg. Das Lied kam richtig gut an. Fast 5 Monate lang blieb es in den deutschen Singlecharts und Peggy March, die bekam für ihren Auftritt sogar eine ganz besondere Kulisse, nämlich im dazugehörenden Video läuft sie durch das Heidelberger Schloss mit Blick auf das Neckartal und den Schlosshof. Inzwischen gibt es sogar einen Roman mit dem Titel Memories of Heidelberg, nämlich vom Erfolgsautor Heinz Strunk. Für Sie habe ich jetzt also ein bisschen Neckar-Romantik. Das ist unser heutiger BR-Schlager-Musikschatz von Peggy March. Memories of Heidelberg.

Was für eine Ballade von Mitch Keller zu Hause. Jetzt ist es 16.49 Uhr. So früh wie noch nie hat in diesem Jahr die Weinlese in Franken begonnen, nämlich bereits Mitte August. Und damit endet sie logischerweise auch sehr früh. Einige Weingüter sind sogar schon komplett durch mit der Ernte. Andere ernten gerade die letzten Trauben. Der Fränkische Weinbauverband, der rechnet damit, dass die diesjährige Weinlese spätestens Ende dieser Woche abgeschlossen ist. Für die Winzer war es dieses Jahr eine, wie es heißt, Turbo-Weinlese mit viel Stress. Sie mussten innerhalb von kurzer Zeit mehrere Rebsorten gleichzeitig lesen. Hintergrund ist der Klimawandel. In diesem Jahr war es erneut sehr heiß und trocken und es hat natürlich auch wenig geregnet in Franken, so wie fast überall in Bayern. Obwohl der Sommer so heiß und trocken war, rechnet der Weinbauverband mit einem qualitativ starken Jahrgang. Die Beeren seien in diesem Jahr etwas kleiner, dafür aber gesund und voll mit Aromen. Das hört der Weintrinker gern.

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1: Um 17 Uhr mit Friedrich Schloffer. Mit zahlreichen Maßnahmen will die Bundesregierung gegen den Missbrauch von Sozialleistungen vorgehen. Ein entsprechender Aktionsplan liegt im ARD-Hauptstadtstudio vor. Einzelheiten dazu von Tim Assmann.
2: Schwerpunkt der Pläne: Maßnahmen gegen Sozialleistungsmissbrauch im Zusammenhang mit der Zuwanderung aus EU-Staaten. Durch mehr Datenabgleich zwischen den Behörden soll besser erkannt werden können, wer unberechtigt Leistungen bezieht. Auch ein schärferes Vorgehen gegen Vermieter von sogenannten Schrottimmobilien und gegen Schwarzarbeit ist Teil des Aktionsplans. Sichergestellt werden soll auch, dass Personen, die per Haftbefehl gesucht werden, keine Grundsicherung mehr bekommen können.
1: In der EU sollen Kinder unter 13 Jahren künftig keine sozialen Medien mehr nutzen dürfen. Das hat Kommissionspräsidentin von der Leyen in ihrer Rede zur Lage der EU vorgeschlagen. Damit sollen Kinder besser vor Gefahren im Netz geschützt werden. Nach von der Leyens Plänen dürfen Jugendliche zwischen 13 und 15 Jahren künftig sogenannte Mini-Konten haben, eingerichtet und beaufsichtigt von den Eltern. Die Nutzung soll auf eine Stunde pro Tag beschränkt werden. Der Gesetzentwurf soll morgen in Brüssel vorgestellt werden. Eine Übergewinnsteuer, ein Preisdeckel oder eine Mehrwertsteuersenkung, das sind einige Mittel gegen die hohen Spritpreise, die in Deutschland diskutiert werden. Die Union schlägt vor, die Mehrwertsteuer auf Benzin und Diesel zu senken, von 19 auf 7%. Die SPD setzt eher auf eine Übergewinnsteuer, um die Profite der Mineralölkonzerne abzuschöpfen. Alternativ kann sie sich einen Preisdeckel auf Sprit vorstellen. Regierungssprecher Cornelius sagte, die Finanzierung zur Entlastung der Bürger werde zurzeit geprüft. Die russische Drohne, die Polens Armee in der Nähe der Ostseeküste geborgen hat, war mit Sprengstoff bestückt. Wie ein Sprecher der Staatsanwaltschaft mitteilte, konnten Spezialkräfte der Armee den Sprengkopf von dem Fluggerät trennen und noch am Strand entschärfen. Die Drohne soll nun auf einem Militärgelände weiter untersucht werden. Sie war vor 2 Tagen in der Nähe des Badeortes Rozhinovo in Westpommern gefunden worden. In 3 Tagen beginnt das Oktoberfest. Heute haben Polizei und Kreisverwaltungsreferat München ihr Sicherheitskonzept vorgestellt. 600 Kräfte der Polizei werden auf dem Festgelände im Einsatz sein. Bei drohender Überfüllung der Wiesen sollen neue Maßnahmen greifen.
3: Ein sogenannter Crowdspotter beobachtet die Lage und informiert die Koordinierungsstelle, die dann multimedial die Öffentlichkeit mit festgelegten Texten informiert. Für einen Überblick sollen auch die 50 Kameras sorgen, die vom Veranstalter betrieben werden. Die Polizei hat weitere 56 Kameras installiert. Hinzu kommen die Bodycams, die die Einsatzkräfte am Körper tragen. Ein besonderes Augenmerk richtet die Polizei auf die Überwachung der auch heuer geltenden Flugbeschränkungszone. In der Innenstadt dürfen keine Drohnen aufsteigen, egal welcher Bauart. Henning Pfeiffer, München.
1: Das Wetter in Bayern. Schauer und Gewitter breiten sich südostwärts aus. Für dort warnt der Deutsche Wetterdienst vor schweren Gewittern mit Hagelschlag, Aquaplaningefahr und orkanartigen Böen. In Franken trockene Abschnitte. In der Nacht im Süden örtlich Regen, im Norden Bayerns zunehmend klar, bei Tiefstwerten von 13 bis 7 Grad. Morgen erst überwiegend bewölkt, dann meist trocken, mit Sonnenschein. Soweit die Nachrichten des Bayerischen Rundfunks, 17.03 Uhr.
4: Der BR-Schlager Verkehrsservice. Es ist ganz schön was los auf den Straßen. A7 Würzburg Richtung Fulda zwischen Bad Kissingen Obertulba und Bad Brückenau-Volkers 8 Kilometer Stau. Und auch die Gegenrichtung wieder A7 Fulda Richtung Würzburg zwischen dem Fulda Dreieck und Bad Brückenau Wildflecken 11 Kilometer Stau und stockender Verkehr. Dann nochmal die A7, diesmal Ulm Richtung Füssen zwischen Woringen und Bad Grönenbach hat es einen Unfall auf der linken Spur gegeben. Als nächstes die A8 Salzburg Richtung München. Zwischen Bad Aibling und Irschenberg 4 Kilometer Stau wegen eines defekten Fahrzeugs. A9 München Richtung Nürnberg zwischen Manching und Denkendorf 10 Kilometer Stau und stockender Verkehr. Dann die A9 Berlin Richtung Nürnberg zwischen dem Kreuz Nürnberg und Nürnberg-Fischbach. Ebenfalls ein Unfall. Dann nochmal die A72 Hof Richtung Plauen. Auch hier hat es einen Unfall gegeben und zwar auf der rechten Spur zwischen dem Dreieck Bayerisches Vogtland und Hof Nord. A99 Westumfahrung München Richtung Lindau zwischen Fröttmanning Nord und dem Dreieck Allach 11 Kilometer Stau. Und zu guter Letzt die B13 München Richtung Ingolstadt. Hier ist die Bundesstraße zwischen Kreuzhof und Unterschleißheim nach einem Unfall gesperrt. Gute Fahrt für Sie.
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4: Irgendwie denken wir jetzt schon ein bisschen an den Abend, an die Nacht. Zumindest wenn ich mir so die nächsten Titel anschaue. Da kommt 1000 Träume weit, da kommt Und wenn ich abends einschlaf. Dann ein bayerischer Love-Song, gehört ja auch irgendwie eher in die späteren Stunden. Und Samstagnacht, damit fangen wir jetzt an mit Howard Carpendale.

0: Viertel nach fünf. Hier ist der BR-Schlager Feierabend. Das ist momentan wirklich kein Spaß, an die Tankstelle zu fahren. Wer Glück hat, braucht nur einen Kaugummi und eine Zeitschrift. Aber wer tanken muss, der dürfte sich auf den Tankstellenbesuch ungefähr so freuen wie auf einen Termin beim Zahnarzt. Die Spritpreise, die haben sich auf ein neues Rekordhoch entwickelt. Der Liter Diesel bewegt sich mittlerweile sogar in Richtung 3 Euro. Während die Bundesregierung über konkrete Entlastungen diskutiert, überlegen sich Pendler, Familien und Unternehmer in Bayern, wie sie mit den steigenden Kosten umgehen.
1: Es ist kurz nach 12 an der familiengeführten Tankstelle in Mitterscheiern im Landkreis Pfaffenhofen an der Ilm. Der Betreiber Florian Jäger schaut auf sein Tablet, denn er möchte wissen, wie aktuell die Spritpreise bei der Konkurrenz so ausschauen.
2: So aktuell ist in Pfaffenhofen so, dass der Dieselpreis bei 2,55 und 2,60 liegt in verschiedenen Tankstellen. Wir haben aktuell den Diesel heute um 6 Cent erhöht und den Super um 4 aufgrund der steigenden Einkaufspreise.
1: Also schon wieder ein neues Rekordhoch im Landkreis. Tankstellenverbände halten es sogar für möglich, dass die 3 Euro für den Liter Diesel geknackt werden. Viele Autofahrer reagieren, indem sie früher als sonst zur Zapfsäule fahren.
3: Ich habe jetzt tankt, obwohl er noch halb voll ist, weil es droht ja, dass er noch teurer wird. Das hilft ja nichts.
1: Ein knappes halbes Jahr gilt jetzt die sogenannte 12-Uhr-Regelung. Dass die Tankstellen zur Mittagszeit ihre Preise nach oben schrauben, hat sich bei den Menschen eingebrannt. Auch bei einem Motorradfahrer, der in Mitterscheiern zum Tanken hält.
4: In der Früh ist es immer günstiger, weil das merke ich mit dem Auto. Und ab 12 Uhr geht es dann hoch und dann nur in ganz kleinen Schritten runter. Das ist natürlich auch Mache der Ölkonzerne, aber...
1: In dem Familienbetrieb versuchen Florian Jäger und sein Vater Mike weniger als die großen Konzerne mit dem Preis hochzugehen. Kurz nach 12 kostet der Liter Diesel bei ihnen 2,36 Euro. Die private Tankstelle wird inzwischen in dritter Generation betrieben. Mike Jäger kann sich trotzdem nicht an eine vergleichbare Situation erinnern.
5: Der Höhe und noch höher hat man eigentlich noch nie.
1: Auch Unternehmen leiden unter den hohen Preisen. An der Tankstelle rüstet ein Händler seinen LKW für die nächste Lieferung. Er schätzt, dass er über 100 Liter für die Fahrt braucht. Die kosten ihn 263 Euro.
6: Ich muss es dem Kunden ein bisschen weitergeben, aber alles kann ich auch nicht weitergeben. Und ich allein kann sowieso nichts ändern. Das muss der Staat machen, denke ich mal, und muss sich da wirklich ein bisschen was einfallen lassen.
1: Andere nutzen die Nähe zu Österreich. Im Nachbarland sind Preise häufig spürbar niedriger. Bundeskanzler Friedrich Merz hat Entlastungen in Aussicht gestellt und eine Senkung der Steuern und Abgaben angedeutet. Details dazu sind aber noch unklar. Bis dahin ist nur einem an der Tankstelle in Mitterscheiern zum Lachen zumute, einem Rollerfahrer, denn der hat wahrscheinlich die günstigste Tankrechnung des Tages.
7: Ja, ich bin sehr zufrieden. Die braucht gerade 2,5-3 Liter auf 100. Also momentan fahre ich nur noch Roller.
0: Ein Beitrag von Caroline Kipper hier im BR-Schlager-Feierabend. Ja, und wenn's tanken in Österreich billiger ist, dann fahren wir doch jetzt gleich mal nach Österreich rüber zu Antonia aus Tirol. 1000 Träume weit.

0: Bayern ist ein Land der Wolken und des Regens. Schauen wir uns mal ein bisschen um. Zum Beispiel in Kist bei Würzburg, stark bewölkt bei 22 Grad, bedeckter Himmel auch in Bad Feilenbach in Oberbayern bei 20 Grad und regnen tut's in Selb, Oberweißenbach im Landkreis Wunsiedel 17 Grad dort. Mehr zum Wetter, wie sich's entwickelt an den nächsten Tagen, das hören wir gleich nach den Nachrichten um 5:30 hier im BR Schlager Feierabend.
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0: Ich glaube, sie ist wirklich die meistbesungene Frau im deutschen Schlager. Lena gibt's ja von Pur, von Gigi Anderson und von vielen anderen und jetzt eben auch von Jens Bogner. Was macht Lena? Können wir jetzt auf die Schnelle nicht beantworten, aber was in Bayern aktuelles los ist, das weiß mein Kollege Ivo Maruschik und da hören wir jetzt mal rein. Es ist nämlich schließlich 17.30 Uhr.
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2: Im Studio Ivo Maruschik. Bei der Münchner S-Bahn ging gestern stundenlang fast gar nichts und das pünktlich zum Schulanfang. Jetzt hat die Bahn erklärt, was eigentlich passiert ist und das klingt erst einmal seltsam. Eine S-Bahn hat an der falschen Stelle angehalten und zwar in einem sogenannten Trennbereich zwischen zwei Oberleitungsabschnitten. Dadurch kam es dann zu einem Kurzschluss, der zu einem Schaden an der Oberleitung führte. InfraGo, die Infrastrukturtochter der Bahn, verspricht, man werde prüfen, wie man vergleichbare Vorfälle künftig besser verhindern kann. Bayerns Verkehrsminister Bernreiter reagierte empört auf die Probleme. Die Bahn gibt ein erbärmliches Bild ab, sagte der CSU-Politiker. Und der Zustand der Münchner S-Bahn, der sei so nicht mehr tragbar. Es ist vorlaut und es hat Punkte im Gesicht, die verschwinden, wenn es einen Wunsch erfüllt. Die Geschichten vom Sams gehören zu den erfolgreichsten Kinderbüchern. Der Erfinder des Sams, der gebürtige Schweinfurter Paul Mahr, soll eigentlich nächstes Jahr in Hallstatt bei Bamberg ein Museum bekommen. Aber es könnte sein, dass dieser Wunsch vieler Sams-Fans nicht in Erfüllung geht, denn es gibt Widerstand gegen das Museum. Jürgen Gläser weiß mehr.
3: Eine Bürgerinitiative hat 840 Unterschriften für einen Bürgerentscheid gesammelt. Damit will sie nach eigenen Angaben nicht das Werk von Paul Mahr in Frage stellen. Die Initiatoren sehen die geplanten Gesamtkosten von rund 7,5 Millionen Euro kritisch. Selbst mit Fördergeldern müsse die Stadt einen erheblichen Eigenanteil und die dauerhaften Betriebskosten tragen. Die finanzielle Lage der Stadt sei aber angespannt.
2: Wir wollen diesen Staat wieder cool machen, sagt der bayerische Digitalminister Mehring. Die Freien Wähler fordern eine umfassende Staatsreform angesichts des schwindenden Vertrauens von Teilen der Bevölkerung in den Staat. Die Landtagsfraktion der Freien Wähler hat bei ihrer Klausur eine sogenannte Würzburger Agenda beschlossen. Aus ihrer Sicht sollte die Legislaturperiode im Bund auf 5 Jahre und in Bayern auf 6 Jahre verlängert werden. Der Bundespräsident soll außerdem direkt gewählt werden und außerdem soll die Digitalisierung politischer Wahlen vorangetrieben werden. Mehring sagte weiter, der Einsatz von künstlicher Intelligenz sei ein Trumpf gegen Bürokratie und zum Schutz der Demokratie.
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0: Schauerartige Regenfälle sind momentan Richtung Südosten unterwegs. Da können auch teils kräftige Gewitter dabei sein. Zum Abend hin regnet es in Alpennähe dann teilweise kräftig. In Teilen Frankens aber wird schon wieder trocken und es lockert auf. Die Temperaturen zwischen 15 Grad am Fuße der Rhön, 27 Grad noch örtlich im Chiemgau. Insgesamt wird es langsam von Nordwesten her aber kühler. Morgen ist es im Südosten anfangs noch überwiegend bewölkt und es fällt ein letzter Regen. Ansonsten ist es schon wieder meist trocken mit Sonne und Wolken, die sich immer schön abwechseln. Die Höchstwerte zwischen 16 und 24 Grad. Beatrice Egli, sie singt jetzt über lästige Tiere im Sommer. Fliegen.
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0: jetzt ihre Feierabendsendung um 20 vor 6. Immer wenn ein neuer Kluftinger-Krimi erscheint, dann wissen die Buchhändler, das sollten wir ins Schaufenster stellen, denn das wird gern gekauft. Im Jahr 2003 ist der allererste Band, damals mit dem Titel Milchgeld, erschienen. Inzwischen sind 13 Bände rausgekommen und eben Anfang Oktober wird es einen neuen geben. Mit dem Titel Tatort. Und diesen Tatort, den hat meine Kollegin Christine Schlech mit den beiden Autoren des Allgäuer Krimis besucht.
1: Tiefe Strudellöcher, riesige Gesteinsblöcke, rauschende Wasserfälle. Der Eistobel bei Isny. Tatort des neuesten Kluftinger Krimis. Ein Familienausflug endet für den Kommissar, wie sonst, mit einer Leiche. Einer Wasserleiche. Volker Klüpfel.
2: Was relativ schnell klar wird, eine Influencerin, die halt hier wohl was drüber machen wollte. Und dann ist nicht klar, was ja oft passiert, wenn man riskante, tolle Fotos macht, dass man dann doch einen Schritt zu viel macht, abstürzt und dann war's das. Oder hat jemand nachgeholfen?
1: Tod einer Influencerin mitten in der Idylle. Mit den Ermittlungen beginnt für Kluftinger ein Ausflug in eine Welt, mit der er so viel anfangen kann wie mit veganen Käsespatzen. Social Media, gekaufte Follower, Livestreams. Michael Kober mit einer Leseprobe.
3: So weit käme es noch, dass er nun ein Live-Interview für irgendwelche Leute auf der anderen Seite der Welt gab, noch bevor er auch nur die geringste Ahnung hatte, was hier vor sich ging. Von wegen, ich meine, from ways, forget it, laffte er daher und griff sich flugs das Handy. Seh, Übertragung ist over. Now, it's over and out, wisst ihr Schmarrn.
1: Und damit sind Klüpfel und Kober mitten in einem Thema, das sie auch selbst beschäftigt. Wie viel Aufmerksamkeit widme ich den sozialen Medien? Volker Klüpfel teilt da ganz die Einstellung Kluftingers.
2: Mein Leben wäre gefühlt einfacher, wenn es das ganze Zeug nicht gäbe. Aber alle sagen, man muss es machen. Ja, dann macht man es halt.
1: Sein Co-Autor Kober sei der bessere Influencer. Aber dafür hätte der auch mehr Stress, seine 5.300 Follower regelmäßig mit Input zu versorgen. Stimmt das?
3: Man ertappt sich schon selber ab und zu dabei, dass man halt schon dauernd checkt, wie viele Likes jetzt irgendwie auf dem letzten Beitrag sind. Und dass man sich am Abend schon auf die Schulter klopft, wenn es irgendwie 400 waren oder so. Das ist ja weit davon entfernt von dem, was halt richtige Influencer haben. Und dass es dann nochmal so richtig kickt, das kann man sich schon vorstellen.
1: Dabei sind die beiden längst Selbstproduzenten von Aufmerksamkeit, zählen mit 8,5 Millionen verkauften Kluftinger Büchern zur Spitzengruppe der deutschen Regionalkrimireihen. Das hat fürs Allgäu nicht nur positive Folgen, geben sie zu.
2: Das ist uns ja schon mal passiert mit dem Allersee, wo dann der Tourismuschef von Füssen gesagt hat, seit wir das Buch geschrieben haben, haben die da oben Parkplatzprobleme. Aber ich meine, wir haben jetzt, sagen wir mal, eine künstlerische Verpflichtung und nicht eine touristische. Da müssen sich dann andere drum kümmern.
3: Und unsere Leserinnen und Leser, die nehmen ihren Müll mit und benehmen sich, wie man sich halt so benimmt in der Natur.
2: Sonst kommen wir und dann...
3: Dann kommt der Kluftinger.
1: Der übrigens dann doch nicht so abgeneigt ist von dem viralen Hype rund um seine Eistobel-Ermittlungen.
3: Der findet es schon auch auf einmal cool, wenn er da irgendwie grantelnd in die Kamera was sagt, dass es die Leute auf einmal irgendwie triggert und dass die ihm dann folgen.
1: Am 1. Oktober erscheint der neue Krimi-Blendwerk rund um Kluftingers Ausflug ins digitale Zeitalter.
0: Blendwerk heißt er also, nicht Tatort, aber meine Kollegin Christine Schlech war am Tatort.

Wunderbarer Titel von STS aus Österreich. Jetzt um 6:09. Hier im BR Schlager Feierabend. Jetzt noch etwas Statistisches, Persönliches. Europas ältester Mann ist gestern im Alter von 112 Jahren gestorben, und zwar der Italiener Vitantonio Lovallo. Der starb in Avigliano in der süditalienischen Region Basilicata, wurde am 25. März 1914 geboren. Lovallo war als Hirte tätig und half seiner Familie bei der Bewirtschaftung der Felder. Später arbeitete er dann als Maultiertreiber. Noch mit, das glaubt man kaum, 103 Jahren führte Lovallo jeden Morgen seine Schafe auf die Weide. Bis zu seinem 106. Lebensjahr kümmerte er sich nach Angaben seiner Familie selbst um seinen Weinberg. Und auch sein Leben, das war von den großen Ereignissen des 20. Jahrhunderts geprägt. Während des Zweiten Weltkriegs wurde Lovallo als Soldat an die Front geschickt. 1943 geriet er in Griechenland in deutsche Gefangenschaft und musste bis 1945 Zwangsarbeit leisten. Italien zählt zu den Ländern mit der höchsten Rate an Menschen, die älter sind als 100 Jahre. 83% davon sind aber Frauen, und die älteste lebende Person in Europa, das ist derzeit aber eine Britin, nämlich Ethel Caterham. Die wurde am 21. August 1909 geboren und ist folglich 117 Jahre alt. Den Titel als ältester Mann Europas übernimmt nun ein Portugiese, und zwar Joaquim Varela. Er folgt also Lovallo als ältester Mann Europas, und dem wünschen wir noch ein paar schöne, glückliche Jahre. Ich wünsche Ihnen einen schönen Abend. Das war der BR Schlager Feierabend für diesen Mittwoch. Machen Sie es gut.

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1: Um 18 Uhr am Mikrofon ist Markus Terhaast. Die Bundesregierung will Sozialleistungsbetrug härter bekämpfen. Unter anderem soll durch mehr Datenabgleich zwischen den Behörden besser erkannt werden können, wer unberechtigt Leistungen bezieht. Das geht aus einem Aktionsplan hervor, der dem ARD-Hauptstadtstudio vorliegt. Tim Aßmann mit weiteren Einzelheiten.
2: Menschen aus osteuropäischen EU-Ländern wie Bulgarien oder Rumänien werden nach Deutschland geholt, in heruntergekommenen Wohnungen untergebracht und mit Scheinarbeitsverhältnissen ausgestattet, um dann Sozialleistungen wie Kinder- oder Wohngeld beziehen zu können. Auch um solche Fälle von Leistungsbetrug durch organisierte Banden effizienter bekämpfen zu können als bisher, haben Bundesarbeitsministerium und Bundesinnenministerium einen gemeinsamen Aktionsplan erarbeitet. Ausbeutung und Sozialmissbrauch tolerieren wir nicht, betont Bundesarbeitsministerin Bärbel Baas, SPD.
1: Bayerns Ministerpräsident Söder hat die neue Rückendeckung für Kanzler Merz aus den Ländern als gutes Signal bezeichnet. Dem Münchner Merkur sagte Söder wörtlich, unser Land braucht Stabilität und Zusammenhalt und keine Personaldebatten. Er bezog sich auf die Diskussion über einen Sturz von Kanzler Merz. Heute erhielt der Kanzler ein Solidaritätsschreiben von 8 CDU-Ministerpräsidenten. Auch NRW-Landeschef Wüst hat es unterzeichnet. Er wird immer wieder als möglicher Nachfolger genannt. In Gaza-Stadt ist ein mehrstöckiges Wohnhaus eingestürzt. Es soll schon früher durch einen Luftangriff beschädigt worden sein. Laut dem von der Hamas kontrollierten Zivilschutz sind mindestens 21 Menschen getötet worden. Etwa 100 sollen verschüttet worden sein.
3: Ein riesiger Trümmerberg, viele Helfer und ein Bagger sind auf Videos zu sehen. Rettungskräfte versuchen noch immer Menschen zu bergen. Die Zahl der Toten dürfte aber steigen. Die Arbeiten kommen den Helfern zufolge nur schleppend voran, da es an Ausrüstung und schwerem Gerät fehle. In unmittelbarer Nähe der Einsturzstelle in Gazastadt haben sich auch Zelte von Geflüchteten befunden. Ob es auch dort Opfer gibt, ist noch unklar. Bettina Meyer, Tel Aviv.
1: Die Zahl der Einwohner in Bayern ist weiter gesunken. Von Januar bis Juni dieses Jahres lebten im Freistaat 13,2 Millionen Menschen, hat das Statistische Landesamt mitgeteilt. Ende vergangenen Jahres waren es noch gut 17.000 mehr. Nach Aussage von Innenminister Herrmann liegt der Rückgang an der Migrationswende. Deren Erfolg schlage sich in der Gesamteinwohnerzahl Bayerns nieder. Gemessen an der Einwohnerzahl liegt der Freistaat deutschlandweit auf Platz 2, nur in Nordrhein-Westfalen leben mehr Menschen. Das Chaos gestern auf der Münchner Stammstrecke hatte eine kuriose Ursache. Eine S-Bahn hatte an der falschen Stelle angehalten, erklärte die Bahn heute. Der Zug sei ungeplant genau in einem Trennbereich zwischen zwei Oberleitungsabschnitten zum Stehen gekommen. Angaben zufolge sei das ein elektrisch sensibler Bereich, deswegen kam es dann zu dem Kurzschluss. Ein Bahnsprecher betonte, dass so etwas höchst selten vorkommt und Züge normalerweise in diesem Bereich nicht halten. Das Wetter in Bayern, Schauer und Gewitter breiten sich südostwärts aus, in Franken trockene Abschnitte. In der Nacht im Süden örtlich Regen, im Norden Bayerns zunehmend klar, Tiefstwerte 13 bis 7 Grad. Morgen erst überwiegend bewölkt, dann meist mehr Sonne. Am Freitag vereinzelt Regen, am Samstag länger sonnig, insgesamt etwas kühler. Es ist 18.03 Uhr. Der Verkehrsservice A8 München Richtung Salzburg zwischen Irschenberg und Bad Aibling, Unfall auf der linken Spur. A8 München Richtung Stuttgart zwischen Leipheim und Kreuz Ulm-Elchingen, Unfall auf der linken Spur. A96 München Richtung Lindau zwischen Landsberg am Lech West und Buchlohe Ost, Unfall. Dort liegen Fahrzeugteile auf der Fahrbahn. A99 Westumfahrung München Richtung Lindau zwischen Fröttmanning Nord und dem Dreieck Allach 10 Kilometer Stau. Und B471 Garching Richtung Fürstenfeldbruck zwischen Lustheim und Karlsfeld derzeit 3 Kilometer Stau. Soweit die Verkehrsübersicht.
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Das war wieder ein Schlager von heute. Und jetzt gehen wir weit zurück und wünschen viel Spaß mit einem Klassiker von früher. 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
1: Um 19 Uhr am Mikrofon ist Markus Terhaast. Angesichts immer neuer Rekorde beim Spritpreis diskutiert die Bundesregierung über Gegenmaßnahmen. Wirtschaftsministerin Reiche macht sich dafür stark, die Umsatzsteuer auf Kraftstoffe vorübergehend von 19% auf 7% zu senken. Sie verwies darauf, dass eine solche Ermäßigung mit ihrer Einführung direkt an der Zapfsäule ankommt. Reiche betonte aber auch, dass eine niedrigere Mehrwertsteuer vielen Firmen nichts bringen würde.
2: Deshalb prüfen wir Wege, wie wir das mittelständische Transportgewerbe ebenfalls gezielt entlasten können. Und wenn die hohen Energiepreise länger anhalten, brauchen wir für Menschen mit niedrigem Einkommen auch einen verlässlichen Weg für gezielte weitere Entlastungen,
1: sagte Wirtschaftsministerin Katharina Reiche. Der ADAC hat errechnet, dass im deutschlandweiten Schnitt zum Beispiel E10 gestern den vierten Höchststand hintereinander erreicht hat. Ein Liter kostete demnach 2,30 Euro. Nur Diesel ist mit 2,42 Euro noch teurer. Die Bundesregierung will schärfer gegen Sozialleistungsbetrug vorgehen. Ein Aktionsplan aus dem Bundesarbeitsministerium, der dem ARD-Hauptstadtstudio vorliegt, richtet sich vor allem gegen Sozialmissbrauch durch Zuwanderer aus EU-Staaten. Wer die Freizügigkeit in der EU ausnutze, um Menschen und ihre Not für organisierten Missbrauch auszubeuten, muss laut BAS künftig mit hohen Strafen rechnen. Dafür soll auch der Datenaustausch zwischen Ländern und Behörden verbessert werden. So sollen Betrüger schneller ausfindig gemacht werden. Arbeitgeber, die auf Schwarzarbeit setzen, sollen stärker in Haftung genommen werden. Kommissionspräsidentin von der Leyen hat in ihrer Rede zur Lage der EU weitreichende Projekte angekündigt. Kanada soll das erste assoziierte Mitglied der EU werden. Bei Themen wie Rüstung, Energiepolitik oder KI wollen Kanada und die EU künftig sehr eng zusammenarbeiten, auch wegen der Unsicherheiten durch die Politik von US-Präsident Trump. Deutlich wurde von der Leyen auch beim Thema Social-Media-Verbot. Katrin Schmidt.
3: Keine sozialen Netzwerke unter 13 Jahren und kein eigenes Nutzerkonto unter 15 Jahren. Würde also heißen, nur ein Minikonto von den Eltern angelegt, mit begrenzten Funktionen und auch einer zeitlichen Begrenzung von einer Stunde pro Tag. Danach, ab 15, ist aber auch nicht alles erlaubt, sondern von der Leyen möchte eine Art Beweislastumkehr einführen. Das heißt, die Plattform, also Social-Media-Plattform, ab da muss erstmal bewiesen werden, dass man den Jugendschutz einhält, bevor sie Minderjährigen in Europa ein Angebot machen können. Es ist alleine Sache der EU, neue Regeln für die Online-Plattform festzulegen.
1: 61 Tage, so viel Zeit verbringen die Arztpraxen im Jahr mit Bürokratie. Der Bundesärztekammer zufolge sind es im stationären Bereich 3 Arbeitsstunden pro Tag. Ärztepräsident Reinhardt sagte, das seien Arbeitsstunden, die für die Patienten fehlten. Er sprach sich dafür aus, Dokumentationspflichten abzuschaffen, wenn sie keinen klaren Sinn ergeben. Das Wetter in Bayern, Schauer und Gewitter breiten sich südostwärts aus, in Franken trockene Abschnitte. In der Nacht im Süden örtlich Regen, im Norden Bayerns zunehmend klar, Tiefstwerte zwischen 13 und 7 Grad. Morgen erst überwiegend bewölkt, dann meist mehr Sonne, am Freitag vereinzelt Regen, am Samstag länger sonnig, insgesamt aber etwas kühler. Es ist 19.03 Uhr. Der Verkehrsservice mit 4 Infos: A8 München Richtung Salzburg zwischen Irschenberg und Bad Aibling, Unfall auf der linken Spur. A8 München Richtung Stuttgart zwischen Leipheim und Kreuz Ulm-Elchingen, Unfall, 2 Spuren sind dort gesperrt. A96 München Richtung Lindau zwischen Landsberg am Lech Nord und Buchloe Ost, 6 Kilometer Stau nach einem Unfall. Und A99 Westumfahrung München Richtung Lindau zwischen Fröttmanning Nord und Dreieck Allach, 10 Kilometer Stau und stockend. Soweit die Verkehrsinformationen.
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0: Guten Abend. Gleich ist es 20 Uhr. Und jetzt viel Spaß mit dem gemeinsamen Schlagerabend von BR, MDR und NDR.
1: Uhr mit Alexander Terhorst. Bundeswirtschaftsministerin Katharina Reiche schlägt eine Senkung der Mehrwertsteuer auf Benzin und Diesel vor. Die CDU-Politikerin sagte bei einem Treffen der G20-Energieminister in den USA, der Steuersatz könne vorübergehend von 19% auf 7% sinken. Das würde direkt an der Zapfsäule wirken und Bürger entlasten. Man prüfe zudem, wie man Logistikfirmen entlasten könne. Bundeskanzler Friedrich Merz hatte gestern kurzfristig eine Entlastung beim Tanken in Aussicht gestellt. Konkrete Maßnahmen nannte er dabei noch nicht. Der neu gewählte Landtag von Sachsen-Anhalt kommt am 6. Oktober erstmals zusammen. Das teilten mehrere Geschäftsführer der Fraktionen nach einer Beratung mit. Die AfD ist im neuen Landtag klar stärkste Kraft, braucht zum Regieren aber einen Partner. Wird bei der ersten Plenarsitzung kein neuer Ministerpräsident gewählt, bleibt die aktuelle Landesregierung geschäftsführend im Amt. Nicht mehr dabei sein wird Staatskanzleichef Rainer Robra. Er kündigte seinen Rückzug aus der Politik an. Der Verfassungsschutz stellt seit Wochen offenbar eine Zunahme an Desinformation fest, die sich gegen Kanzler Friedrich Merz richtet. Wie das Handelsblatt schreibt, hat sich die Frequenz der Aktivitäten seit Ende Juni noch einmal erhöht. Die Kampagnen liefen vor allem über X und andere Social-Media-Kanäle. Die Videos seien teils der sogenannten Matroschka-Kampagne zuzuordnen. Damit versuchen russische Gruppen gezielt, das Vertrauen in die Demokratie zu untergraben. Europa schafft die Zollfreiheit für Päckchen von einem Wert bis 150 Euro ab. Das EU-Parlament beschloss eine Reform der Zollregeln. Demnach hängt die Importabgabe vom Inhalt ab, beträgt aber mindestens 3 Euro. Ab November kommt eine Bearbeitungsgebühr dazu. Die Höhe steht noch nicht fest. Mit der Reform reagiert die EU auf die zunehmende Päckchenflut, vor allem aus China. Das Bundesverwaltungsgericht hat eine Klage der Ostseegemeinde Binz gegen ein Flüssiggasterminal vor Rügen abgewiesen. Das Gericht erklärte, die Gemeinde habe nicht nachweisen können, dass sie durch das Vorhaben betroffen sei. Alle in Betracht kommenden Schutzobjekte liegen weit genug vom Betriebsbereich des LNG-Terminals entfernt. Der Abstand betrage über 1,5 Kilometer. Mögliche Auswirkungen von Störfällen habe die Gemeinde ebenfalls nicht aufzeigen können. In der Anlage wird flüssiges Gas angeliefert und wieder gasförmig gemacht. Das waren die Nachrichten. Das Wetter: heute Nacht in Süddeutschland regnerisch, sonst zunehmend klar, stellenweise Nebel, in Norddeutschland Schauer, 11 bis 7 Grad, morgen 17 bis 24 Grad, windig, an den Küsten stürmische Böen, sonst Sonne und in Niederbayern abklingender Regen, 20.03 Uhr.
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1: Um 21 Uhr mit Alexander Terhorst. Die US-Notenbank Federal Reserve hebt wegen der hohen Inflation erstmals seit 3 Jahren den Leitzins an. Er steigt um 0,25 Prozentpunkte auf 3,75-4%. Der FED-Zentralbankrat erklärte, man rechne für das laufende Jahr mit einer Teuerungsrate von 3,7%. Vor Beginn des Iran-Kriegs hatte man 2,7% erwartet. Mit der Zinserhöhung gerät auch der neue Notenbankchef Kevin Warsh auf Konfrontationskurs mit Präsident Donald Trump. Dieser drängt die Fed seit Monaten zu niedrigeren Zinsen. Bundeswirtschaftsministerin Katharina Reiche schlägt eine Senkung der Mehrwertsteuer auf Benzin und Diesel vor. Die CDU-Politikerin sagte bei einem Treffen der G20-Energieminister in den USA, der Steuersatz könne vorübergehend von 19% auf 7% sinken. Das würde direkt an der Zapfsäule wirken und Bürger entlasten. Man prüfe zudem, wie man Logistikfirmen entlasten könne. Kanzler Friedrich Merz hatte gestern kurzfristig eine Entlastung beim Tanken in Aussicht gestellt. Europa schafft die Zollfreiheit für Päckchen von einem Wert bis 150 Euro ab. Das EU-Parlament beschloss dazu eine Reform der Zollregeln. Demnach hängt die Importabgabe vom Inhalt ab, beträgt aber mindestens 3 Euro. Ab November kommt eine Bearbeitungsgebühr dazu. Mit der Reform reagiert die EU auf die zunehmende Päckchenflut, vor allem aus China. Der Klimawandel verändert Geschmack und Qualität wichtiger Lebensmittel. Das berichtet der britische Independent, der aus Studien der Fachzeitschrift Plant Science und der Universität Utrecht zitiert. So sorgten Hitzewellen dafür, dass Salatpflanzen schneller in die Höhe schießen und bitter werden. Temperaturen über 35 Grad Celsius hemmten bei Tomaten die Produktion des roten Farbstoffs und der Hormone für den Reifeprozess. Bei Reis sorgten steigende Temperaturen für eine höhere Arsenbelastung. Die Forscher hatten Studien zu insgesamt 10 Lebensmitteln ausgewertet. Im tschechischen Atomkraftwerk Temelin ist es zu einer Panne gekommen. Wie die Betreibergesellschaft CEZ mitteilte, wurde Reaktorblock 2 heruntergefahren und vom Netz getrennt. Grund sei eine Fehlfunktion im Steuerungssystem für den nicht-nuklearen Teil der Anlage gewesen. Techniker hätten das betroffene elektronische Teil ausgewechselt. Der Reaktor soll morgen wieder in Betrieb gehen. Temelin liegt weniger als 60 Kilometer von Bayern und Österreich entfernt. Das waren die Nachrichten. Das Wetter: heute Nacht 11 bis 7 Grad, morgen 17 bis 24 Grad, an den Küsten stürmische Böen. 21.03 Uhr.
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1: Nachrichten mit Alexander Terhorst. Die US-Notenbank Federal Reserve hebt wegen der hohen Inflation erstmals seit 3 Jahren den Leitzins an. Er steigt um 0,25 Prozentpunkte auf 3,75 bis 4,0%. Der Fed-Zentralbankrat erklärte, man rechne für das laufende Jahr mit einer Teuerungsrate von 3,7%. Das ist deutlich mehr als vor Beginn des Iran-Krieges. Mit der Zinserhöhung gerät auch der neue Notenbankchef Kevin Warsh auf Konfrontationskurs mit Präsident Donald Trump. Dieser drängt die Fed seit Monaten zu niedrigeren Zinsen. Bundeswirtschaftsministerin Katharina Reichel schlägt eine Senkung der Mehrwertsteuer auf Benzin und Diesel vor. Die CDU-Politikerin sagte bei einem Treffen der G20-Energieminister in den USA, der Steuersatz könne vorübergehend von 19 auf 7% sinken. Das würde direkt an der Zapfsäule wirken und Bürger entlasten. Man prüfe zudem, wie man Logistikfirmen entlasten könne. Kanzler Friedrich Merz hatte gestern kurzfristig eine Entlastung beim Tanken in Aussicht gestellt. Der Klimawandel verändert Geschmack und Qualität wichtiger Lebensmittel. Das berichtet der britische Independent, der aus Studien der Fachzeitschrift Plant Science und der Universität Utrecht zitiert. So sorgten Hitzewellen dafür, dass Salatpflanzen schneller in die Höhe schießen und bitter werden. Temperaturen über 35 Grad Celsius hemmten bei Tomaten zudem die Produktion des roten Farbstoffs und der Hormone für den Reifeprozess. Bei Reis sorgten steigende Temperaturen für eine höhere Arsenbelastung. Die Forscher hatten Studien zu insgesamt 10 Lebensmitteln ausgewertet. Europa schafft die Zollfreiheit für Päckchen von einem Wert bis zu 150 Euro ab. Das EU-Parlament beschloss dazu eine Reform der Zollregeln. Demnach hängt die Importabgabe vom Inhalt ab, beträgt aber mindestens 3 Euro. Ab November kommt dann eine Bearbeitungsgebühr dazu. Die Höhe steht noch nicht fest. Mit der Reform reagiert die EU auf die zunehmende Päckchenflut, vor allem aus China. Im tschechischen Atomkraftwerk Temelin ist es zu einer Panne gekommen. Wie die Betreibergesellschaft CEZ mitteilte, wurde der Reaktorblock 2 heruntergefahren und vom Netz getrennt. Grund sei eine Fehlfunktion im Steuersystem für den nicht-nuklearen Teil der Anlage gewesen. Techniker hätten das betroffene elektronische Teil ausgewechselt. Der Reaktor soll morgen wieder in Betrieb gehen. Temelin mit 2 Druckwasserreaktoren liegt weniger als 60 Kilometer von Bayern und Österreich entfernt. Das waren die Nachrichten. Die Zeit, es ist 22 Uhr und 3 Minuten.
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1: Um 23 Uhr mit Benjamin Kirsch. Bundeswirtschaftsministerin Reiche will die hohen Spritpreise per Rabatt bei der Mehrwertsteuer senken. Einem Preisdeckel für Kraftstoff erteilte sie erneut eine Absage. Aus der NDR-Nachrichtenredaktion Christoph Tietz.
2: Vorübergehend könnte Deutschland die Umsatzsteuer auf Kraftstoff von 19% auf 7% senken, sagte Reiche bei einem Treffen der G20-Wirtschaftsminister in Texas. Wörtlich sprach sie von einem sinnvollen Ansatz. Geringverdiener sollen laut Reiche zudem eine Direktzahlung erhalten, die käme aber erst 2027. Reiche kündigte auch an, das mittelständische Transportgewerbe zu entlasten. Hier prüfe die Bundesregierung Wege, weil eine Mehrwertsteuersenkung Unternehmen nicht weiterhilft. Der von der SPD geforderte Spritpreisdeckel, also eine staatliche Preisobergrenze je Liter, wie sie in Luxemburg gilt, hält die Bundeswirtschaftsministerin von der CDU für den falschen Weg.
1: Kanada könnte sogenanntes assoziiertes Mitglied der EU werden. Laut EU-Kommissionspräsidentin von der Leyen wollen beide Seiten in ganz verschiedenen Bereichen enger zusammenarbeiten. ARD-Korrespondentin Tina Hassel in Brüssel erklärt, welche Vorteile sich daraus ergeben könnten, vor allem für die EU.
3: Zum einen würde es zeigen, dass sie immer noch Strahlkraft besitzt und dass sich Länder, die noch an Demokratie und Regeln festhalten wollen, sich wirklich auch zusammentun. Außerdem würden die EU und Kanada ihren Handel mit Waren, mit Dienstleistungen und Arbeitskräften ausbauen wollen. Und die EU könnte mit Kanada einen verlässlichen Energielieferanten bekommen. Auch das sehr wichtig in diesen Zeiten. Und sie würde außerdem noch ihren Einfluss in der strategisch ja so wichtigen Arktis ausbauen. Also da gibt es viele, viele Vorteile, von denen die EU profitieren würde.
1: Mit einem Bündel von Maßnahmen will die Bundesregierung stärker gegen den Missbrauch von Sozialleistungen vorgehen. Bundesarbeitsministerin Baas hat einen entsprechenden Aktionsplan vorgelegt. Dabei geht es vor allem um Sozialbetrug im Zusammenhang mit der Zuwanderung aus EU-Staaten. Durch mehr Datenabgleich zwischen den Behörden soll besser als bisher erkannt werden können, wer unberechtigt Leistungen bezieht. Auch ein schärferes Vorgehen gegen organisierten Betrug, zum Beispiel gegen Vermieter sogenannter Schrottimmobilien, ist geplant. Der Entwurf soll noch in diesem Monat durchs Kabinett und Ende des Jahres gelten. Bayer Leverkusen ist mit einem Heimsieg in die neue Saison der Fußball-Europa League gestartet. Leverkusen gewann das Vorrundenspiel gegen den slowenischen Meister NK Celje mit 2:0. Das waren die Nachrichten. Das Wetter in Deutschland. Nachts meist trocken, von den Alpen bis zum Bayerischen Wald teils kräftiger und lang anhaltender Regen. Tiefstwerte 14 bis 6 Grad. Morgen häufig trocken, später von der Nordsee her Regen, vereinzelt Gewitter, Höchstwerte 16 bis 24 Grad. Am Freitag teilweise freundlich, einzelne Schauer 17 bis 23 Grad. Und am Samstag im Nordwesten wechselhaft, im Süden und Osten mehr Sonne, 17 bis 25 Grad. Es ist 23.03 Uhr.
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1: Um 0 Uhr mit Juliette Groß. Bundeswirtschaftsministerin Reichel will die hohen Spritpreise per Rabatt bei der Mehrwertsteuer senken. Einem Preisdeckel für Kraftstoff erteilt sie erneut eine Absage. Aus der Nachrichtenredaktion Christoph Tietz.
2: Vorübergehend könnte Deutschland die Umsatzsteuer auf Kraftstoff von 19% auf 7% senken, sagte Reiche bei einem Treffen der G20-Wirtschaftsminister in Texas. Wörtlich sprach sie von einem sinnvollen Ansatz. Geringverdiener sollen laut Reiche zudem eine Direktzahlung erhalten, die käme aber erst 2027. Reiche kündigte auch an, das mittelständische Transportgewerbe zu entlasten. Hier prüfe die Bundesregierung Wege, weil eine Mehrwertsteuersenkung Unternehmen nicht weiterhilft. Der von der SPD geforderte Spritpreisdeckel, also eine staatliche Preisobergrenze je Liter, wie sie in Luxemburg gilt, hält die Bundeswirtschaftsministerin von der CDU für den falschen Weg.
1: Kanada könnte sogenanntes assoziiertes Mitglied der EU werden. Laut EU-Kommissionspräsidentin von der Leyen wollen beide Seiten in ganz verschiedenen Bereichen enger zusammenarbeiten. ARD-Korrespondentin Tina Hassel berichtet aus Brüssel, welche Vorteile sich daraus ergeben könnten, vor allem für die EU.
3: Zum einen würde es zeigen, dass sie immer noch Strahlkraft besitzt und dass sich Länder, die noch an Demokratie und Regeln festhalten wollen, sich wirklich auch zusammentun. Außerdem würden die EU und Kanada ihren Handel mit Waren, mit Dienstleistungen und Arbeitskräften ausbauen wollen. Und die EU könnte mit Kanada einen verlässlichen Energielieferanten bekommen. Auch das sehr wichtig in diesen Zeiten. Und sie würde außerdem noch ihren Einfluss in der strategisch ja so wichtigen Arktis ausbauen. Also da gibt es viele, viele Vorteile, von denen die EU profitieren würde.
1: Die US-Notenbank Federal Reserve hat den Leitzins erstmals seit gut 3 Jahren erhöht. Die Fed hob den maßgeblichen Zinssatz um 0,25 Prozentpunkte an, um die hohe Inflation einzudämmen. Er liegt jetzt in einem Bereich zwischen 3,75 und 4%. US-Präsident Trump hatte dagegen auf eine Zinssenkung gedrängt. Trump drohte damit, andernfalls den Handel mit Ländern einzustellen, mit denen die USA ein Bilanzdefizit haben. Ein solches Defizit besteht auch mit Deutschland oder der Schweiz. Die USA importieren aus diesen Ländern deutlich mehr, als sie exportieren. Bayer Leverkusen ist mit einem Heimsieg in die neue Saison der Fußball-Europa League gestartet. Leverkusen gewann das Vorrundenspiel gegen den slowenischen Meister Celje mit 2:0. Das waren die Nachrichten. Das Wetter in Deutschland. Heute Nacht oft klar und trocken, in Süd- und Ostbayern lang anhaltender Regen, 13 bis 9 Grad. Tagsüber häufig trocken und vor allem im Süden Sonne, im Norden mehr Wolken, 17 bis 22 Grad. Am Freitag Wolken und Sonne. Es ist 0:03 Uhr.
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1: Um 1 Uhr mit Juliette Groß. Unionsfraktionschef Frei hält es für möglich, dass die Regierung schnell für Entlastung bei den Spritpreisen sorgt. In der ARD-Sendung Maischberger bezeichnete er es als nötig, dass dafür alle eng zusammenarbeiteten, auch im Parlament. Dann sei es möglich, die Bürger schon in 2 Wochen zu entlasten.
2: As soon as possible. Ich glaube, wenn man das jetzt zügig macht, kann das zum 1. Oktober gelingen. Wir haben im Frühjahr, also im Mai, im Juni, haben wir die Mineralölsteuer abgesenkt. Der sogenannte Tankrabatt, das ist natürlich eine Option, die grundsätzlich zur Verfügung steht. Eine andere Möglichkeit wäre, dass wir das, was wir sozusagen bei der Mehrwertsteuer zusätzlich einnehmen, den Menschen zurückgeben, indem wir die Mehrwertsteuer von 19% auf 7% senken. Auch das könnte ein Weg sein.
1: Der Fraktionschef von CDU und CSU Frei. Für die zweite Option, also eine niedrigere Mehrwertsteuer auf Kraftstoffe, hatte sich gestern schon Wirtschaftsministerin Reiche ausgesprochen. Die EU-Kommission will soziale Netzwerke für Kinder unter 13 Jahren verbieten. So viel ist schon bekannt. Heute will Kommissionschefin von der Leyen ihre Pläne genauer vorstellen und sagen, was sie mit dem sogenannten Kids Act noch geplant ist. Unsere Brüssel-Korrespondentin Katrin Schmidt berichtet, worum es geht.
3: Ja, jetzt geht's vor allem darum, welche Auflagen die Plattformen bekommen. Und zwar nicht nur die Social Medias, sondern auch Gaming-Plattformen und sogenannte KI-Begleiter, die ja auch eine emotionale Beziehung zu den Nutzerinnen und Nutzern aufbauen. Denn der Plan der EU-Kommission ist weiter, dass dann zwischen 13 und 15 Jahren nur die Möglichkeit besteht, Minikonten auf TikTok, Instagram und Co. einzurichten, mit eingeschränkten Funktionen und maximal 1 Stunde am Tag nutzbar.
1: Kurz vor der Landtagswahl in Mecklenburg-Vorpommern hat es ein TV-Duell zwischen Ministerpräsidentin Schwesig und AfD-Spitzenkandidat Holm gegeben. Im NDR-Fernsehen warf Schwesig der AfD vor, die Wirtschaft im Land und den sozialen Zusammenhalt zu gefährden. Holm sagte dazu, Schwesig polarisiere und schüre Ängste. Die Ministerpräsidentin habe Mecklenburg-Vorpommern heruntergewirtschaftet. In MV wird am Sonntag ein neuer Landtag gewählt. Nach letzten Umfragen liegt die AfD knapp vor Schwesigs SPD. In der Fußball-Europa League ist Leverkusen mit einem Sieg in die neue Saison gestartet. Die Leverkusener gewannen ihr erstes Vorrundenspiel gegen den slowenischen Meister Celje mit 2:0. Das waren die Nachrichten. Das Wetter in Deutschland. Tagsüber häufig trocken und vor allem im Süden Sonne, im Norden mehr Wolken, 17 bis 22 Grad. Am Freitag Wolken, Sonne und vor allem in der Mitte kurze Schauer, 18 bis 21 Grad. Es ist gleich 1.03 Uhr.
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1: Um 2 Uhr mit Juliette Groß. Unionsfraktionschef Frei hält es für möglich, dass die Regierung schnell für Entlastung bei den Spritpreisen sorgt. In der ARD-Sendung Maischberger bezeichnete er es als nötig, dass dafür alle eng zusammenarbeiten, auch im Parlament. Dann sei es möglich, die Bürger schon in 2 Wochen zu entlasten.
2: As soon as possible. Ich glaube, wenn man das jetzt zügig macht, kann das zum 1. Oktober gelingen. Wir haben im Frühjahr, also im Mai, im Juni, haben wir die Mineralölsteuer abgesenkt. Der sogenannte Tankrabatt, das ist natürlich eine Option, die grundsätzlich zur Verfügung steht. Eine andere Möglichkeit wäre, dass wir das, was wir sozusagen bei der Mehrwertsteuer zusätzlich einnehmen, den Menschen zurückgeben, indem wir die Mehrwertsteuer von 19% auf 7% senken. Auch das könnte ein Weg sein.
1: Der Fraktionschef von CDU und CSU Frei. Kurz vor der Landtagswahl in Mecklenburg-Vorpommern hat es ein TV-Duell zwischen Ministerpräsidentin Schwesig und AfD-Spitzenkandidat Holm gegeben. Im NDR-Fernsehen warf Schwesig der AfD vor, die Wirtschaft im Land und den sozialen Zusammenhalt zu gefährden. Holm sagte dazu, Schwesig polarisiere und schüre Ängste. Die Ministerpräsidentin habe Mecklenburg-Vorpommern heruntergewirtschaftet.